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1: Wir wünschen einen schönen guten Morgen, einen guten Start in diesen Montag. Und der hat heute nochmal so einen Mix aus mehr Wolken und weniger Sonnenschein für uns im Gepäck. Es wird sich über den Tag ein ziemlich kräftiger Wind entwickeln, aber es bleibt heute weitgehend trocken und die Temperaturen gehen hoch auf Spitzenwerte um die 16 Grad. Ja, und dann ist die Schafskälte so gut wie durch. In dieser Woche ist dann Wärme angesagt. Es ist so peu à peu geht's nach oben. Morgen der Dienstag bringt es auf 20 Grad. Wolken und Sonne wird es geben. Richtung Nachmittag sind östlich sogar ein paar Tropfen Regen möglich. Das kann sich sogar bis in den Abend reinziehen. Und auch am Mittwoch zum Start in den Tag ist ein bisschen Regen möglich. Am Vormittag in den Vormittagsstunden später gibt es dann Wolken und Sonne. Am Mittwoch bei 24 Grad. Ja, und am Donnerstag, wenn wir Glück haben, knacken wir da vielerorts fast die 30 Grad Marke. Jetzt haben wir es um 5.
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2: Ich bin Sven Hopf. Bad Brambach bleibt eigenständig und wird kein Teil von Bad Elster. Das ist das Ergebnis des gestrigen Bürgerentscheides. In Bad Brambach stimmten 555 gegen eine Eingemeindung und nur 438 dafür. In Bad Elster war es noch deutlicher. 900 Bürger stimmten gegen eine Aufnahme des Nachbarortes und nur 554 dafür. Nur knapp die Hälfte der Wahlbeteiligten gab hier eine Stimme ab. In Bad Brambach waren es 3/4. Aufgrund der bestehenden Eigenständigkeit muss dort nun auch ein neuer Bürgermeister gewählt werden. In Greiz müssen sich Autofahrer ab heute auf neue Behinderungen einstellen. Wer nach Neumühle will, muss einen Umweg in Kauf nehmen. So wird ab heute die Leonhardstraße für 2 Wochen gesperrt.
3: Laut Landratsamt wird dort die Fahrbahndecke saniert. Gesperrt ist der Abschnitt zwischen Hausnummer 51 und 54. Eine Umleitung ist ausgeschildert. Autofahrer sollen in diesem Bereich mehr Zeit einplanen. Wenn alles nach Plan läuft, sollen die Arbeiten am 26. Juni beendet sein. Tobias Kersch, Vogtlandradio.
2: Die deutsche Fußballnationalmannschaft hat zum Auftakt in die Weltmeisterschaft einen Kantersieg gefeiert und damit einen großen Schritt in Richtung K.O.-Runde gemacht. Gegen Curaçao stand am Ende ein 7:1 zu Buche. Der im Spiel am Samstag nächste Gruppengegner der Deutschen, die Elfenbeinküste, gewann gegen Ecuador mit 1:0. Zudem trennten sich die Niederlande und Japan mit 2:2. In der Formel 1 hat Lewis Hamilton beim Großen Preis von Barcelona, Katalonien seinen ersten Sieg mit Ferrari eingefahren. Auf dem ersten rein britischen Podium seit 58 Jahren folgten Mercedes-Pilot George Russell und Lando Norris im McLaren. WM-Leader Andrea Kimi Antonelli musste seinen Mercedes abstellen. Unterdessen hat Toyota bei den 24 Stunden von Le Mans den 6. Gesamtsieg gefeiert. Die Japaner gewannen mit Kamui Kobayashi, Mike Conway und Nick de Vries vor einem BMW und ihrem 2. Fahrzeug. Das waren die Vogtlandradio-Nachrichten.
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1: Wir haben 2 Minuten nach um 5. Hallo, liebe Autofahrer, einen schönen guten Morgen wünschen wir. Ja, und der Verkehr auf den Straßen, der rollt. Wir haben nichts zu vermelden. Wenn Sie was entdeckt haben sollten, Staus, Blitzer oder mehr, dann einfach mal durchbimmeln bitte über die kostenlose 0800 30 30 113. Gerne können Sie auch eine WhatsApp schicken. Die Nummer finden Sie auf vogtlandradio.de. Dankeschön, wir wünschen eine gute Fahrt.
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1: Ja, und mit Sven Hopf in den Nachrichten. Einen guten Start in die neue Woche wünschen wir. Schönen guten Morgen, Vogtland.

0: 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Widder.
1: Konsequent halten sie an ihren Plänen fest und der Erfolg ist schon recht nahe. Der Finanzpegel steigt, nun geht es spürbar aufwärts.
0: Stier.
1: Sie sind gut im Austeilen, aber einstecken können sie nicht so gut. Dennoch bekommen sie im Kollegenkreis den Respekt, den sie sich wünschen und auch verdient haben.
0: Zwillinge.
1: Nervlich stehen sie vielleicht gerade unter Strom und sehen gar kein Licht am Ende des Tunnels. Glauben sie unbedingt fest an sich und ihre Ziele.
0: Krebs.
1: Es gibt keinen Anlass zu Schuldgefühlen, nur weil sie nicht so funktionieren, wie andere das erwarten. Sie müssen es niemandem recht machen, außer sich selbst.
0: Löwe.
1: Bewahren Sie einen kühlen Kopf. Sie können sich nun durch Ihr ausgeprägtes Verhandlungsgeschick Vorteile verschaffen.
0: Jungfrau.
1: Aus der Begegnung mit anderen Menschen können Sie heute einen wirklichen Gewinn ziehen. Spielen Sie Ihre Trümpfe zum richtigen Zeitpunkt aus.
0: Waage.
1: Enorme Anforderungen an Ihre Energie ziehen Phasen der Erschöpfung nach sich. Ein bisschen Entspannung sollten Sie unbedingt einplanen.
0: Skorpion.
1: Sie brauchen jetzt genügend Selbstvertrauen und Ausdauer, um Ihre Vorschläge wahr werden zu lassen. Ihr privates Umfeld ist im Moment nicht so stark, wie Sie sich das wünschen.
0: Schütze.
1: Auch wenn Sie sich vielleicht gerade allein und im Stich gelassen fühlen, sollten Sie nicht resignieren. Beobachten Sie die Lage erst einmal in Ruhe und handeln Sie dann.
0: Steinbock.
1: Sie sollten sich freuen und sich von den harmonischen und angenehmen Aspekten Ihres Lebens leiten lassen. Nutzen Sie die Zeit zur Besinnung.
0: Wassermann.
1: Gerade heute sind Sie sehr gut drauf und auch gut in Form. Verzichten Sie daher auf unnötige Vorwürfe und Schuldzuweisungen, das bringt nämlich nichts.
0: Fische.
1: Da ist jemand, der Ihnen nicht mehr aus dem Kopf geht. Bewahren Sie Ruhe und überlegen Sie, was Sie wirklich wollen.
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2: Das Wetter schon in dieser Woche, das bringt uns endlich mal wieder wärmere Temperaturen und auch das Ende der Schafskälte. Aber heute noch nicht, da müssen wir noch mal durch. Heute kommen wir auf 16 Grad in der Spitze. Es gibt viele Wolken zwischendrin. Kurze sonnige Abschnitte und der Wind ist kräftig unterwegs. Niederschläge sind heute aber nicht mit auf dem Wetter. Plan. Die kann es morgen geben, am Dienstag in den Nachmittagsstunden. Bis dahin haben wir auch morgen Wolken und Sonne. Die Temperaturen gehen hoch auf 20 Grad. Wie gesagt, Dienstagnachmittag, Dienstagabend, hier und da kann es ein paar Tropfen Regen geben. Auch am Mittwoch zum Start in den Tag ist das noch möglich. Dann bleibt es aber trocken und es wird zunehmend wärmer. Da wird Mittwoch bringt es auf 24 Grad und am Donnerstag, ja, da wird es noch richtig wärmer. Bei ganz, ganz viel Sonne knacken wir hier und da vielleicht sogar mal die 30 Grad mal. Okay, jetzt haben wir es 5:30.
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3: Ich bin Sven Hopf. Bad Brambach bleibt eigenständig und wird kein Teil von Bad Elster. Das ist das Ergebnis des gestrigen Bürgerentscheides in beiden Orten. Dadurch muss in Bad Brambach nun auch ein neuer Bürgermeister gewählt werden. In Greiz müssen sich Autofahrer ab heute auf neue Behinderungen einstellen. Wer nach Neumühle will, muss einen Umweg in Kauf nehmen. So wird ab heute die Leonhardstraße für 2 Wochen gesperrt. Die deutsche Fußballnationalmannschaft hat zum Auftakt in die Weltmeisterschaft einen Kantersieg gefeiert und damit einen großen Schritt in Richtung K.O.-Runde gemacht. Gegen Curaçao stand am Ende ein 7:1 zu Buche. Soweit Vogtlandradio kompakt.
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2: Wir haben gleich 2 Minuten nach 5:30 in wenigen Sekunden. Schönen guten Morgen, liebe Autofahrer. Und wir haben ja heute Morgen ruhigen Verkehr. Da ist nichts zu vermelden. Es rollt einfach. Keine Störung, keine Blitzer, gar nichts. Wenn Sie was entdeckt haben sollten, dann bimmeln Sie mal durch und wir sagen es gerne weiter. Geht über die kostenlose 0800 30 30 113. Gerne auch per WhatsApp. Die Nummer steht auf vogtlandradio.de. Vielen Dank. Wir wünschen eine gute Fahrt.
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2: Ja, da kommen Sie mal gut rein in die neue Woche. Montag ist heute der 15. Juni. Schönen guten Morgen, Vogtland.

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1: Der Start in die neue Woche ist im Moment noch so ein bisschen eine leicht unterkühlte Angelegenheit. Wir haben Temperaturen zwischen 9 und 12 Grad bei uns vielerorts. Im Vogtland geht heute hoch, allerdings wird es noch nicht so der Kracher. 16 Grad in der Spitze kriegen wir, 16, 17 Grad. Dazu Wolken und Sonne im Mix. Es bleibt heute aber tagsüber weitgehend trocken. Gucken wir auf die nächsten Tage. Es wird deutlich wärmer. Der Schafskälte geht so langsam die Puste aus. Morgen, der Dienstag, bringt schon mal 20 Grad. Wird ein recht freundlicher Tag, bevor dann Richtung Nachmittag Regenschauer reinziehen. Das kann auch am Abend mal noch ein paar Tropfen geben. Und auch zum Start in den Mittwoch, am Mittwoch früh, ist ein bisschen Regen möglich. Dann wird es aber zunehmend freundlicher. Und am Mittwoch bringt es auch 24 Grad. Und am Donnerstag gibt es strahlenden Sonnenschein. Und es wird sogar noch ein ganzes Stück wärmer. Jetzt haben wir es um 6.
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2: Ich bin Sven Hopf. Bad Brambach bleibt eigenständig und wird kein Teil von Bad Elster. Das ist das Ergebnis des gestrigen Bürgerentscheides. In Bad Brambach stimmten 550 gegen eine Eingemeindung und nur 438 dafür. In Bad Elster war es noch deutlicher. 900 Bürger stimmten gegen eine Aufnahme des Nachbarortes und nur 554 dafür. Nur knapp die Hälfte der Wahlberechtigten gab hier eine Stimme ab. In Bad Brambach waren es rund 3/4. Aufgrund der bestehenden Eigenständigkeit muss dort nun auch ein neuer Bürgermeister gewählt werden. In Greiz müssen sich Autofahrer ab heute auf neue Behinderungen einstellen. Wer nach Neumühle will, muss einen Umweg in Kauf nehmen. So wird ab heute die Leonhardtstraße für 2 Wochen gesperrt.
3: Laut Landratsamt wird dort die Fahrbahndecke saniert. Gesperrt ist der Abschnitt zwischen Hausnummer 51 und 54. Eine Umleitung ist ausgeschildert. Autofahrer sollen in diesem Bereich mehr Zeit einplanen. Wenn alles nach Plan läuft, sollen die Arbeiten am 26. Juni beendet sein. Tobias Kersch, Vogtlandradio.
2: Die deutsche Fußballnationalmannschaft hat zum Auftakt in die Weltmeisterschaft einen Kantersieg gefeiert und damit einen großen Schritt in Richtung K.O.-Runde gemacht. Gegen Curaçao stand am Ende ein 7:1 zu Buche. Der im Spiel am Samstag nächste Gruppengegner der Deutschen, die Elfenbeinküste, gewann gegen Ecuador mit 1:0. Zudem trennten sich die Niederlande und Japan mit 2:2. Schweden gewann soeben mit 5:1 gegen Tunesien. In der Formel 1 hat Lewis Hamilton beim Großen Preis von Barcelona, Katalonien, seinen ersten Sieg mit Ferrari eingefahren. Auf dem ersten rein britischen Podium seit 58 Jahren folgten Mercedes-Pilot George Russell und Lando Norris im McLaren. WM-Leader Andrea Kimi Antonelli musste seinen Mercedes abstellen. Unterdessen hat Toyota bei den 24 Stunden von Le Mans den 6. Gesamtsieg gefeiert. Die Japaner gewannen mit Kamui Kobayashi, Mike Conway und Nick de Vries vor einem BMW und ihrem 2. Fahrzeug. Das waren die Vogtlandradio-Nachrichten.
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1: Schönen guten Morgen hinaus auf die Straßen. Genau 3 Minuten nach 6 haben wir's. Und da sieht's entspannt aus. Störungsmeldungen aktuell nicht, auch keine Blitzer. Wenn Sie was entdeckt haben sollten, dann bimmeln Sie mal durch. Wir sagen's weiter. Geht über die kostenlose 0800 30 30 113. Gerne per WhatsApp die Nummer steht auf vogtlandradio.de. Vielen Dank, wir wünschen eine gute Fahrt.
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1: Und mit Sven Hopf in den Nachrichten. Sven, grüß dich. Hallihallo.
6: Hallo.
1: So, Sven, nun ist es so gekommen, wie unser Hector, unser Maskottchen, es vorhergesagt hat. Er hat ja auf einen Sieg für Deutschland getippt gegen Curaçao. War schon mal eine Hausnummer, vor allem in der Höhe. Ne?
6: Ja, und so viele verschiedene Torschützen auch, alles. Alter. Ja, das passt schon.
1: Mhm. Da haben sie euch eingucken lassen. Ja. Das muss man wirklich mal sagen. Ja. Kurzer Schreckmoment, als sie das Gegentor gefressen haben, aber ansonsten im Großen und Ganzen, Kann gerne so weitergehen.
6: Richtig, wird nicht mehr ganz so einfach wahrscheinlich, aber doch, es ist ja...
1: Es ist auf jeden Fall erstmal ein guter Anfang gemacht. Ja. So, und wir müssen jetzt dringend mal nachgucken, ob wir denn überhaupt bei unserem Tippspiel, bei unserem WM-Tippspiel, ein 7:1 dabei haben.
6: Boah, ja.
1: Bin mal gespannt. Wir gehen jetzt mal die ganze Latte durch. Viele Vogtland-Radio-Hörer haben ja mitgemacht. Wir gucken mal, ob ein 7:1 dabei rausgekommen ist und ob wir dann in guter Stunde das Grillpaket verschenken können.
6: Ich begebe mich mal auf die Suche.
1: Wir machen das gemeinsam, das ist nämlich wirklich viel eingegangen.
6: Ja, das stimmt.
1: So, jetzt wünschen wir erstmal einen guten Start, schönen Montag, schönen guten Morgen.
6: Morgen.

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1: Es ist der 15. Juni 2016. Der Saale-Orla-Kreis hat in Schleiz einen besonderen Reisebus vorgestellt. Das Fahrzeug ist mit zahlreichen Bildern touristischer Highlights der Region beklebt. Zu sehen sind zum Beispiel Schloss Burg und das Thüringer Meer. Das Landratsamt hofft damit auf mehr internationale Aufmerksamkeit. Das Projekt Stadtbus in Bad Elster nimmt konkrete Formen an. Bis Ende Oktober könnten die Fahrzeuge ausgeliefert werden. Auch die ersten Fahrer stehen in den Startlöchern, so Bürgermeister Olaf Schlott.
2: Die Fahrer, die müssten im Prinzip einen normalen Pkw-Führerschein besitzen. Dann diese speziellen Anforderungen an den Personenbeförderungsschein, das würde dann im Prinzip im Nachgang noch, kann man sich dafür noch qualifizieren. Das würde man dann über diesen Verein organisieren. Natürlich gutes Führungszeugnis ohne Eintragung. Zeit ist, denke ich, auch noch wichtig.
1: Bei einem Unfall in Schleiz ist ein Rettungswagen verunglückt. Das Fahrzeug war mit Blaulicht, jedoch ohne eingeschaltetes Martinshorn aus der Einfahrt der Notaufnahme gefahren, ohne auf den Verkehr zu achten. Dabei prallte der Wagen mit einem Auto zusammen. Verletzt wurde zum Glück niemand. Es entstand jedoch ein Schaden von 7.500 Euro. Und das geschah vor 10 Jahren im Vogtland.

Schönen Montag alle miteinander, hier ist Vogtland Radio. Wir haben es jetzt eine Minute nach 6:45. Ja, und wir haben heute Morgen nach wie vor ruhigen Verkehr. Das sieht richtig entspannt aus. Das sieht richtig gut aus, da haben wir keine Störungsmeldungen vorliegen. Und auch geblitzt wird heute Morgen offenbar noch nicht. Ja, auch die Jungs in den Blitzerautos, die sind noch begeistert vom Fußballspiel gestern Abend. Fangen heute ein bisschen später an. Ja, so sieht es auf den Straßen aus und das Wetterchen heute, das bringt uns Wolken, auch kurze sonnige Abschnitte zwischendrin, gelegentlich aber auch mal ein paar Spritzer Regen. Und die Temperaturen mit 16 bis 18 Grad sind nicht allzu üppig, aber in dieser Woche wird es noch deutlich wärmer.

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2: Langsam aber sicher geht der Schafskälte die Puste aus. Wir sind auf dem Weg in Richtung höhere Temperaturen in dieser Woche. Allerdings heute mal noch nicht. Heute kommen wir auf 16 bis 18 Grad. Das müssen wir noch ertragen. Es wird alles in allem ein recht freundlicher Tag. Wir kriegen mal mehr, mal weniger Wolken. Zwischendrin auch relativ lange sonnige Abschnitte, es bleibt trocken, aber der Wind, der ist ziemlich kräftig unterwegs. Morgen dann, am Dienstag, steigt das Quecksilber im Thermometer schon mal auf 20 Grad. Es geht freundlich los mit Wolken und Sonne, Richtung Nachmittag zieht es auch mal ein bisschen zu. Da kann es auch mal ein paar Tropfen Regen geben. Und auch am Mittwoch zum Start in den Tag ist ein bisschen Niederschlag noch möglich, aber dann wird es deutlich freundlicher. Die Sonne kommt raus, der Nachmittag wird schon sehr freundlich bei 24 Grad und die nächsten Tage, die bringen uns noch deutlich höhere Temperaturen. Jetzt haben wir es 6:30.
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3: Ich bin Sven Hopf. Bad Brambach bleibt eigenständig und wird kein Teil von Bad Elster. Das ist das Ergebnis des gestrigen Bürgerentscheides in beiden Orten. Dadurch muss in Bad Brambach nun auch ein neuer Bürgermeister gewählt werden. In Greiz müssen sich Autofahrer ab heute auf neue Behinderungen einstellen. Wer nach Neumühle will, muss einen Umweg in Kauf nehmen. So wird ab heute die Leonhardtstraße für 2 Wochen gesperrt. Die deutsche Fußballnationalmannschaft hat zum Auftakt in die Weltmeisterschaft einen Kantersieg gefeiert und damit einen großen Schritt in Richtung K.O.-Runde gemacht. Gegen Curaçao stand am Ende ein 7:1 zu Buche. Soweit Vogtlandradio kompakt.
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2: Wir haben es gleich 2 Minuten nach 6:30. Hallo, schönen guten Morgen hinaus auf die Straßen. Der Verkehr rollt, wir haben nichts zu vermelden. Wenn Sie was entdeckt haben sollten, Staus, Blitzer oder mehr, dann bimmeln Sie mal durch. Wir sagen es gerne weiter. 0800 30 30 113. Gerne können Sie auch eine WhatsApp schicken. Die Nummer steht auf vogtlandradio.de. Vielen Dank, wir wünschen eine gute Fahrt.
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2: Ja, und da wünsche ich einen guten Start in die neue Woche. Heute haben wir Montag, den 15. Juni. Schönen guten Morgen, Vogtland.

0: Der Montagmorgen, wir haben es ganz genau 10 Minuten nach 6:30.
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0: Tja, da haben wir eine Mail bekommen von der Heike Albert und sie hat uns eine Geschichte mitgeteilt, eine Geschichte erzählt oder geschrieben. Da geht es um ein 12-jähriges Mädchen aus Reichenbach. Sie heißt Tilda. Sie leidet an einem Gendefekt, der bei ihr schon im ersten Lebensjahr festgestellt worden ist. Sie sitzt im Rollstuhl, wird teils künstlich ernährt und sie braucht auch Beatmung. Sie ist aber geistig voll fit und geht stundenweise sogar in die Schule, muss aber runter um die Uhr von einem Pflegedienst von ihren Eltern und auch ihren Geschwistern betreut werden. Ja, und die Tilda, die hat einen richtig großen Wunsch gehabt. Sie wollte einmal mit ihrer ganzen Familie, die immer für sie da sind, da nach Disneyland in Paris fahren. Das kostet einen Haufen Geld. Vor allem der Aufwand ist auch ziemlich groß. Das ist für die Familie nicht finanzierbar gewesen. Und nun kam die Heike Albert auf die Idee, Geld zu sammeln. Diese Aktion hat sie im vergangenen Jahr bereits gestartet. Sie betreibt einen Friseur- und Kosmetiksalon in Auerbach. Es haben Unternehmer gespendet, Berufskollegen, zahlreiche Privatpersonen. Insgesamt sind 9.474 Euro zusammengekommen. Die Reise ist dann von der Spendenorganisation Make a Wish realisiert worden. Ja, und Tilda war nun für 3 Tage im Disneyland in Paris mit ihren Eltern, Stiefeltern, ihrer Schwester und auch mit einer Begleitperson. Und von Anfang an ist gesagt worden, wenn von der Summe irgendetwas übrig bleibt, nicht alles Geld verbraucht werden soll, dann wird es eingesetzt, um anderen Kindern weiterhin zu helfen. Ja, nach Abzug aller Kosten sind von diesen 9.474 Euro rund 2.800 übrig geblieben. Und die hat die Tilda jetzt am vergangenen Freitag persönlich mit ihrer Familie an das Kinderhospiz Bärenherz Markt Leberg übergeben. Ja, sie selbst ist da ja auch regelmäßig behandelt worden. Ist einfach schön, dass möglich war, dass so viele an einem Strang gezogen haben, so viele haben sich eingebracht, um einem Kind einen Traum zu realisieren und auch andere Kinder konnte mit dieser Aktion noch geholfen werden. Richtig großes Ding, richtig große Sache für uns heute. Auf jeden Fall die gute Nachricht am Morgen. Und wenn Sie auch irgendeine Geschichte haben, von der Sie der Meinung sind, das wäre doch mal eine gute Nachricht im Vogtland Radio wert, dann lassen Sie es uns ganz einfach wissen. Am besten, Sie schicken uns mal eine Mail mit gute Nachricht@vogtlandradio.de.
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0: Morgen hier ist Vogtland Radio, wir haben 6:45. Wir gucken mal schnell auf die Straßen und da gibt es heute nur Gutes zu vermelden, nämlich gar nichts. Der Verkehr rollt, sie kommen ganz prima voran. Wunderbar. Und jetzt kümmern wir uns mal ums Montagswetterchen.
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0: Mit unserer Vogtland Radio Wetterexpertin Anja Abulin. Grüß dich, Anja, guten Morgen.
2: Moin, moin, Thomas, hallöchen.
0: So, Anja, wie sieht's aus? Bist du noch im Fußballfieber oder?
2: Hast du die? Ja, es geht.
0: Aber war schon ein großes Ding, ne? Muss man sagen. Also,
2: ja.
0: Ich hab's mit,
2: hat mir gefallen.
0: Ich hab's mit Begeisterung angeguckt. Ja, mir hat's auch sehr gut gefallen. Können wir die Daumen drücken, dass es so weitergeht? Was mir aber aufgefallen ist, die haben ja da in Houston gespielt, ne?
2: Ja.
0: Und da ist es ja richtig warm. Die haben das ganze Stadion auf 20 Grad runtergekühlt, damit sie die Hitze wegkriegen. Jetzt machen wir mal einen Dreh zum Wetter bei uns hier im Vogtland. Ich glaube, wir brauchen ja nichts runterzukühlen. Wir wären froh, wenn wir ein bisschen Wärme dazukriegen würden. Oder?
2: Ja, meinst genau. Du? Also da stellen wir vielleicht eher die Heizung an ein bisschen, denn heute bleibt das mit den Temperaturen doch noch mal ein bisschen sparsam mit maximal 15 Grad, die wir nachher rund um den Aschbecher erreichen. Hm. Sonst sind es in Markneuenkirchen 16 und weiter unten in Hof oder in Zwickau, in Greiz und Gera oder Plauen 17 oder 18 Grad. Also wie gesagt, da schaffen wir es ja nicht mal auf die 20.
0: Nee.
2: Na gut. Also muss ich, glaube ich, nicht weiter was zu sagen zu den Temperaturen.
0: Ja. Und das ist halt eben einfach auch noch so ein bisschen die Schafskälte. Aber da muss doch langsam mal die Luft ausgehen. Das kann doch kein Dauerzustand werden, ja.
2: Also ja, geht auch langsam. Aber halt langsam ist das richtige Wort. Wir haben heute einen Mix aus Wolken und Sonne. Ab und zu vielleicht noch mal ein kleiner Schauer dazwischen, aber im Wesentlichen sonst trocken. Und morgen zum Beispiel am Dienstag haben wir anfangs tatsächlich noch ein paar Wolken dabei. Dann später ein paar Wolken dabei mit ein bisschen Regen auch dabei. Aber später wird das Ganze dann eher eine wechselhafte Angelegenheit. Das heißt, es gibt ein paar Schauer noch, aber die Sonne mischt zumindest auch mit. Und in der Tat gehen die Temperaturen dann doch schon mal ein bisschen nach oben, so auf 17 bis 22 Grad.
0: Oh.
2: Und Mittwoch sieht gar nicht verkehrt aus mit einem Mix aus Sonne und Wolken. Da wird es trocken bleiben. Und dann kriegen wir sogar schon mal 21 bis 24 Grad. Und ich finde, das hört sich dann schon wieder richtig schön an.
0: Das sehe ich aber ganz genauso schon, weil eine 2 von dran ist. Das hatte schon mal so ein bisschen was. Ne? Bis 24 Grad am Mittwoch. Ja, das nehmen wir gern hin. Anja, super, da freuen wir uns doch drüber. Und da denke ich mal, das ist dann auch der, ja, dann hat sich's mit der Schafskälte dann wahrscheinlich auch erledigt. Ne? Weil bei 24 Grad, das ist dann nichts mehr mit kalten Schafen und so.
2: Zumindest in diesem Jahr nicht mehr von Schafkälte.
0: Na Gott sei Dank, das Ding haben wir abgehakt. Jetzt kann der Sommer kommen, auch mit angenehmen warmen Temperaturen. Freuen wir uns drauf. Anja, ich danke dir für den Moment. Bis nachher. Mach's gut.
2: Bis nachher. Ciao, ciao.
0: Tschö.

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1: Ja, das war das heute zum Start in die neue Woche. Das ist nochmal so ein bisschen eine unterkühlte Angelegenheit. Wir haben Wolken am Himmel. Da gesellen sich aber auch sonnige Abschnitte mit dazu. Es kann über den Tag verteilt hier und da mal noch ein paar vereinzelte Niederschläge geben. So ein paar Tropfen Regen sind gut und gern drin. Und die Temperaturen sind heute mit 16 bis 18 Grad auch eher noch verhalten. Das wird aber deutlich besser. Morgen schon am Dienstag. Da klettert Quecksilber auf 20 Grad. Wir starten morgen mit Wolken und Sonne. Kann da in Richtung Nachmittag, Richtung Abend auch morgen mal noch ein bisschen Regen geben. Auch am Mittwoch zum Start in den Tag ist noch ein bisschen Niederschlag möglich, aber dann ist es eigentlich durch. Ab der Mittagszeit am Mittwoch bleibt es dann wirklich trocken. Es gibt Wolken, es gibt Sonne und 24 Grad in der Spitze. Donnerstag und Freitag kümmern wir uns dann auf richtig schönes Frühsommer- oder Sommerwetter schon fast freuen, denn die Temperaturen steigen noch weiter an und es gibt viel Sonne. Um 7.
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2: Ich bin Sven Hopf. Bad Brambach bleibt eigenständig und wird kein Teil von Bad Elster. Das ist das Ergebnis des gestrigen Bürgerentscheides. In Bad Brambach stimmten 555 gegen eine Eingemeindung und nur 438 dafür. In Bad Elster war es noch deutlicher. 900 Bürger stimmten gegen eine Aufnahme des Nachbarortes und nur 554 dafür. Nur knapp die Hälfte der Wahlbeteiligten oder Wahlberechtigten gab hier eine Stimme ab. In Bad Brambach waren es 3/4. Aufgrund der bestehenden Eigenständigkeit muss nun dort auch ein neuer Bürgermeister gewählt werden. In Greiz müssen sich Autofahrer ab heute auf neue Behinderungen einstellen. Wer nach Neumühle will, muss einen Umweg in Kauf nehmen. So wird ab heute die Leonhardtstraße für 2 Wochen gesperrt.
3: Laut Landratsamt wird dort die Fahrbahndecke saniert. Gesperrt ist der Abschnitt zwischen Hausnummer 51 und 54. Eine Umleitung ist ausgeschildert. Autofahrer sollen in diesem Bereich mehr Zeit einplanen. Wenn alles nach Plan läuft, sollen die Arbeiten am 26. Juni beendet sein. Tobias Kersch, Vogtlandradio.
2: Die deutsche Fußballnationalmannschaft hat zum Auftakt in die Weltmeisterschaft einen Kantersieg gefeiert und damit einen großen Schritt in Richtung K.O.-Runde gemacht. Gegen Curaçao stand am Ende ein 7:1 zu Buche. Der im Spiel am Samstag nächste Gruppengegner der Deutschen, die Elfenbeinküste, gewann gegen Ecuador mit 1:0. Zudem trennten sich die Niederlande und Japan mit 2:2. Schweden gewann mit 5:1 gegen Tunesien. In der Formel 1 hat Lewis Hamilton beim Großen Preis von Barcelona, Katalonien, seinen ersten Sieg mit Ferrari eingefahren. Auf dem ersten rein britischen Podium seit 58 Jahren folgten Mercedes-Pilot George Russell und Lando Norris im McLaren. WM-Leader Andrea Kimi Antonelli musste seinen Mercedes abstellen. Unterdessen hat Toyota bei den 24 Stunden von Le Mans den 6. Gesamtsieg gefeiert. Die Japaner gewannen mit Kamui Kobayashi, Mike Conway und Nick de Vries vor einem BMW und ihrem 2. Fahrzeug. Das waren die Vogtlandradio-Nachrichten.
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1: 7:03 haben wir es. Hallo, liebe Autofahrer, schönen guten Morgen. Der Verkehr rollt auf den Straßen. Störungsmeldung haben wir aktuell nicht. Aber der erste Blitzer des Tages ist da. Der Thomas hat ihn entdeckt und steht in Plauen auf der Straße nach der Waldesruh. Der graue Caddy ist hier im Einsatz. Haben Sie noch was, Staatsblitzer oder mehr? Einfach mal durchbimmeln, bitte. Wir sagen es gerne weiter. 0800 30 30 113. Gerne per WhatsApp. Die Nummer steht auf vogtlandradio.de. Vielen Dank. Wir wünschen eine gute Fahrt.
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1: Und mit Sven Hopf in den Nachrichten. Sven, grüß dich. Hallihallo.
2: Hallo.
1: So, Sven. Der Auftakt ist gemacht. 7:1 gegen Curaçao. Kann sich sehen lassen. Super Sache. Und wir sind gerade noch ganz schwer am Durchblättern. Ne? Die ganzen Gewinner oder die ganzen Mitspieler bei unserem Gewinnspiel. Der Hector hat ja einen Tipp für Deutschland getippt.
2: Ja.
1: So, aber 7:1. Alter Schwede, das ist eine Hausnummer.
2: Da musst du erst mal drauf kommen, ne?
1: Ich habe schon einen oder zwei sogar entdeckt.
2: Ah, ja.
1: Die 7:1 getippt haben. Also es wird garantiert einen Sieger geben. Wir zählen mal noch ganz schnell aus, spielen zwei Songs und dann sind wir wieder da. Und dann ziehen wir den Gewinner unseres Grillpaketes.
2: Ah, bin ich gespannt.
1: Ich bin auch sehr gespannt. Jetzt erstmal guten Start in den Montag. Schönen guten Morgen.
2: Morgen.

0: Der Montagmorgen, haben es 12 Minuten nach um 7.
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0: Tja, und gestern ist es nur losgegangen für unser deutsches Team. 7:1 gegen Curaçao. Ein bedeutendes, ein beachtliches Ergebnis. Und was ich nicht geglaubt hätte, Sven, gebe ich ganz ehrlich zu. Ja. 4 Hörer haben wirklich 7:1 getippt.
2: Hoi.
0: Wahnsinn, ne?
2: Krass.
0: Wir haben ja durchgezählt ohne Ende. Viermal, ich hätte nicht gedacht, also gestern Abend, als ich so überlegt habe, 7:1, Menschenskind.
2: Ja, das ist vor allem auch bestimmt eine gute Wettquote drauf gewesen. Hi,
0: in der Höhe, ne? In der Höhe. Also, ja. Ich sag mal, mir ist auch keiner aufgefallen, es haben alle für Deutschland getippt. Also, es war.
2: Muss ich dich korrigieren. Ich habe tatsächlich mindestens 2 gesehen, die für Curaçao getippt. Ja, habe ich gesehen.
0: Guck an.
2: Ja.
0: Also, in dem Stapel, den ich durchgeguckt habe, waren sich bei dir 2 dabei.
2: Ja, richtig.
0: Das war natürlich mutig, ne?
2: Ja, doch.
0: Alles erdischt, okay. Auf jeden Fall, die Entscheidung ist gefallen. 4 Leute, wir haben hier 4 Zettel. So, Sven, ich würde mal sagen, du schließt jetzt mal die Augen und raschst jetzt hier mal ein bisschen im Papier.
2: Okay.
0: Und ziehst mir dann mal einen Gewinner rüber. Achtung, machen wir los hier.
2: Mhm. Ja.
0: Okay, bist du weit?
2: Ja, hier.
0: Alles klar, dann lang mal rüber, das Ding. Ich sag mal, es geht nach Klingenthal.
2: Ha!
0: 08248 nach Klingenthal. Das richtige Ergebnis steht auch drauf. Deutschland, Curaçao, 7:1. Super Sache, junger Mann, ist das eben, ich würde sagen, rufen wir mal an. Ne?
2: Ja, natürlich.
0: Wir spielen mal eine Musik und rufen mal in Klingenthal an.
2: Richtig.
0: Und hoffen, dass er rangeht. Und dann können wir ihm das gute Ergebnis, das tolle Ergebnis, gleich mitteilen, dass er ein Grillpaket gewonnen hat, zur Verfügung gestellt von der Fleischerei Wettstein. Grillpaket mit allen Leckereien, die es so gibt, im Wert von 50 Euro.
2: Frühmorgens
0: um diese Zeit. Okay, also wir probieren mal unser Glück, wir spielen einen Song und dann gucken wir mal, ob in Klingenthal jetzt schon jemand ans Telefon geht. Mhm.

0: Wenn du von Texas, die singen, oder die haben von der Sommersonne gesungen. Ah, da freuen wir uns in dieser Woche auf jeden Fall auch noch drauf. Ja, mit dieser Musik ist es 7:58 geworden.
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0: Ja, und während die Jungs von Texas von der Sommersonne gesungen haben, hatte ich es bereits schon mal probiert gehabt. Wollte in Klingenthal anrufen oder habe auch in Klingenthal angerufen. Beim Thorsten Schulze. Er ist leider nicht ans Telefon gegangen, aber da probieren wir das halt eben jetzt nochmal live. Das ist ja nun auch überhaupt gar kein Problem. Da gucken wir mal. Gucken wir mal. Jetzt kommt der Sven rein. Der Sven. Was ist bei dir? Du hast jemanden am Telefon?
2: Ich habe ihn gerade am Telefon, ja.
0: Und dann stellen wir
2: stell mal durch, ne?
0: Dann stellen wir durch den Thorsten. Super Sache. Freuen wir uns. Wo ist er denn jetzt hin?

0: Vogtland Radio, Thomas Lammer, hallihallo.
1: Na, hallihallo, hier ist der Schulze
0: Thorsten
1: aus Klingen.
0: Hier ist der Schulze Thorsten, hat einen kleinen Moment gedauert. Bei uns hat es mit dem Umschalten nicht so funktioniert. Herr Schulze, schönen guten Morgen erstmal.
1: Na, guten Morgen.
0: Hey, und herzlichen Glückwunsch, 7-1 gegen Curaçao.
1: Das war halt das historische Ergebnis damals gegen Brasilien, ne? Da war doch was.
2: Richtig.
0: Weltmeisterschaft 2014, Halbfinale war das, glaube ich, damals, ne? Genau. Deutschland gegen Brasilien. Und da haben sie gedacht, wenn das die Deutschen gegen Brasilien hinkriegen, dann schaffen die das gegen Curaçao auch, an 7-1 zu spielen.
1: Genau.
0: ist schon mal ein ganz schönes Ergebnis. Haben Sie es gestern Abend angeguckt, ja, ne?
1: Teilweise, ja.
0: Okay, und was war denn Ihr Eindruck vom Spiel?
1: Ja, es könnte noch ein bisschen Steigerungs. Es könnte besser sein.
0: Was? Hörst du da kritische Töne raus? Na gut, hier und da hat es schon mal noch ein bisschen geklemmt. Aber die müssen sich ja erstmal ein bisschen warm spielen. Und unterm Strich gesehen, wenn es aber trotz aller Unwegbarkeiten seinem 7-1 gereicht hat, ist doch alles okay, ne? Oder?
1: Ja, alles gut. Das passt schon so.
0: Das passt schon so. Ja, Herr Schulze, dann machen wir das mal ganz einfach. Sie bekommen das Grillpaket von der Fleischerei Wettstein im Wert von 50 Euro. Und ich denke mal, irgendwann bei nächster Gelegenheit steigt dann in Klingenthal Rauch auf und dann gibt's was Leckeres vom Grill.
1: Alles klar.
0: Super. Dann Ihnen noch einen schönen Tag. Elfenbeinküste ist der nächste Gegner von Deutschland. Wollen Sie schon mal so einen Tipp abgeben? Einfach mal so.
1: Ja, ich habe da schon so einen kleinen Tipp. Ich schätze mal so 3-2 für Deutschland.
0: Jetzt geht noch ein bisschen niedriger ran.
2: Ja, Sieg ist Sieg, ne?
0: Sieg ist Sieg, Hauptsache Sieg, ne? So sieht's aus.
1: Genau.
0: Prima. Herr Schulze, dann nochmal herzlichen Glückwunsch. Sie bleiben bitte noch einen kurzen Moment am Telefon und erklären wir noch, wie Sie an Ihr Grillpaket herankommen, okay?
1: Alles klar, gut.
0: Schön dranbleiben und einen schönen Tag und schöne Grüße. Ja, und für alle anderen, das nächste Gewinnspiel startet natürlich bei uns auch wieder. Jo. Das Spiel Deutschland gegen Elfenbein.
2: Richtig.
0: Küst, wir werden unseren Hector diese Woche nochmal als Orakel mal gucken, was der für einen Tipp abgibt. Und ja, dann werden wir das freischalten und dann können Sie gerne wieder Tipps abgeben. Und dann gibt's das nächste Grillpaket zu gewinnen. Ja. Super Sache, ich finde es eine coole Aktion.
2: Ja.
0: Und jetzt gibt's Musik von Bon Jovi zum Start. In diesem Montag, hier ist Vogtland Radio. Wir wünschen einen schönen guten Morgen.
2: Morgen.

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1: Am Himmel hängen heute Morgen viele Wolken. Die Sonne blinzelt da gelegentlich mal mit durch. Und es wird heute nochmal so ein recht durchwachsener Tag mit Wolken. Ein bisschen Sonnenschein und gelegentlich auch mal ganz kurze Regenschauer, die durchziehen können. Ja, und auch die Temperaturen sind heute noch ein bisschen unterkühlt bei 16 bis 18 Grad. Das wird aber in dieser Woche jeden Tag ein bisschen besser. Morgen der Dienstag bringt es schon auf 22 Grad. Auch morgen sind Wolken unterwegs. Es gibt sonnige Momente zwischendrin, aber auch immer noch kurze Regenschauern. Auch am Mittwoch zum Start in den Tag kann es mal noch ein bisschen nass von oben kommen, aber dann ist es wirklich durch, die zweite Tageshälfte. Am Mittwoch, die bleibt dann trocken und wird sehr, sehr sonnig bei 24 Grad und die nächsten Tage wird es dann sogar noch wärmer. Jetzt haben wir es 7:30.
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2: Ich bin Sven Hopf. Bad Brambach bleibt eigenständig und wird kein Teil von Bad Elster. Das ist das Ergebnis des gestrigen Bürgerentscheides in beiden Orten. Dadurch muss in Bad Brambach nun auch ein neuer Bürgermeister gewählt werden. In Greiz müssen sich Autofahrer ab heute auf neue Behinderungen einstellen. Wer nach Neumühle will, muss einen Umweg in Kauf nehmen. So wird ab heute die Leonhardstraße für 2 Wochen gesperrt. Die deutsche Fußballnationalmannschaft hat zum Auftakt in die Weltmeisterschaft einen Kantersieg gefeiert und damit einen großen Schritt in Richtung K.O.-Runde gemacht. Gegen Curaçao stand am Ende ein 7:1 zu Buche. Soweit Vogtlandradio Kompakt.
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1: 7:30 haben wir es. Hallo, liebe Autofahrer, schönen guten Morgen. Der Verkehr rollt nach wie vor reibungslos, da haben wir nichts zu verkünden. Einen Blitzer gibt's aber in Blauen in der Straße nach Waldesruh steht der graue Caddy. Ja, und wenn Sie noch was entdeckt haben, wenn Sie noch ergänzen können, dann rufen Sie mal an, wir sagen es gerne weiter. Geht über die kostenlose 0800 30 30 113 oder auch per WhatsApp. Die Nummer steht auf vogtlandradio.de. Vielen Dank, wir wünschen eine gute Fahrt.
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1: Einen guten Start in die neue Woche wünschen wir. Heute ist Montag, der 15. Juni. Schönen guten Morgen, Vogtland.

0: Ja, Montagmorgen, wir haben 10 Minuten nach 7:30.
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0: Der Sven ist da, grüß dich, hallihallo.
2: Hallo.
0: So Sven, ich denke mal, heute Morgen das Sportthema Nummer 1 in Deutschland und natürlich auch im Fußball, im Vogtland ist der Fußball von gestern Abend. Schön, dass es aber trotz alledem noch andere sportliche Aktivitäten
2: auch gibt. Auch wenn es mit Fußball losgeht, muss ich
0: sagen. Genau so ist es. Der FSV Treuen, der hat nämlich den Aufstieg in die Sachsenklasse gepackt. Als einziges Team aus der Spitzengruppe konnte die Mannschaft mit einem 3:0 in Bad Bramberg einen Sieg feiern und hat sich damit den Titel in der Vogtlandliga gesichert.
2: Die zweite des Reichenbacher FC kam beim Schlusslicht im Nachbarort Rothschau nicht über ein 1:1 hinaus und beendet die Saison damit auf Rang 2. Dahinter folgt Erlbach, das bei Kellerkind Wildenau ebenfalls nur 1:1 spielte. Die Gastgeber, die haben sich mit dem Punkt aber unterdessen den Klassenerhalt gesichert. Lengenfeld und eben Rothschau müssen dagegen runter.
0: Und für den Handball-Drittligisten SV 04 Oberloser herrscht nun auch für die kommende Saison Planungssicherheit. In der Zentrale des Deutschen Handballbundes in Dortmund wurde über die Staffeleinteilungen diskutiert. Und nun steht fest, für die Vogtlander bleibt erstmal soweit alles beim Alten.
2: Ja, zumindest fast. Man ist weiter in der Nordoststaffel eingegliedert. Bei den Teams da ändert sich aber ein bisschen was. Nicht mehr dabei sind die U23 des DHFK Leipzig, die Sportfreunde Söhre und die HSG Ostsee, die in die Regionalliga abgestiegen sind, fehlen ebenso wie der HC Eintracht Hildesheim. Und nun werden halt 4 neue Teams, die als Aufsteiger sozusagen ersetzen. Die U23 des HSV Hamburg, die U23 des TSV Hannover Burgdorf. Und mit Concordia Delitzsch, da kommt ein alter Rivale der Plauner aus gemeinsamen Regionalliga-Zeiten hoch. Wird auch ganz spannend. Mhm. Und das 4. neue Team ist der HV Grün-Weiß Werder. Und insgesamt, da stehen für Oberloser mehr als 12.000 Reisekilometer an.
0: Upsala, das ist natürlich auch eine ganze Menge, ne?
2: Fast bis nach Dänemark müssen die.
0: Ja, rund 100 Sportler in 20 Mannschaften haben am Wochenende in der Hufelandhalle in Plauen beim 3x3 Basketballturnier für ordentlich Action gesorgt. Teams aus Plauen, dem Vogtland, Zwickau, Hofapolda, Chemnitz und Leipzig kamen zusammen, um sich in der olympischen Basketballdisziplin miteinander zu messen.
2: Die beiden Teams vom 3x3 Vogtland, die haben es bei den Erwachsenen bis ins Halbfinale geschafft. Gewonnen hat am Ende eine Mannschaft aus Zwickau. In der U12 konnten die Nachwuchstalente der Region auch viele Erfahrungen sammeln. Am Ende setzte sich dort ein Team aus Hof durch. Insgesamt wurde von allen Teilnehmern und Zuschauern die tolle Atmosphäre und Organisation des Events gelobt.
0: Auch ein schönes Lob an die vielen fleißigen Hände, die da im Hintergrund hantiert haben, dass das alles gut läuft. Super Sache, Sven, danke.
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1: Ja, dieser Montag, der gestaltet sich schon recht freundlich. Wir haben zwar Wolken am Himmel, aber die Sonne blinzelt auch schon mit durch. Und das sieht eigentlich gar nicht mal schlecht aus. Das kann heute hier und da mal noch ein paar Spritzer Regen geben. Der Wind wird auch ein bisschen kräftiger zulegen. Und die Temperaturen, die erreichen 16 bis 18 Grad. So richtig schön sommerlich wird es heute also noch nicht. Aber der Schafskälte, da geht wirklich langsam die Puste aus. Denn schon morgen am Dienstag wird es deutlich wärmer. Da kommen wir schon mal auf 20 Grad. Wir haben einen sehr freundlichen Start in den Tag zu erwarten. Mit Wolken und mit Sonnenschein Richtung Nachmittag zieht es ein bisschen zu. Nachmittags und abends kann es auch mal noch ein paar Spritzer Regen geben. Selbes dann auch am Mittwoch nochmal in den Vormittagsstunden. Aber dann ist es wirklich durch mit den Niederschlägen. Und dann folgt eine längere sonnige und vor allen Dingen auch trockene Phase. Am Mittwoch schon mal bei Höchsttemperaturen bis 24 Grad. Und am Donnerstag wird es noch deutlich wärmer. Jetzt haben wir es um 8.
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2: Ich bin Sven Hopf. Die Stadt Klingenthal hat sich vorübergehend an die Spitze des 23. Städtewettbewerbs von NVAM und Midgas gesetzt. Laut den Unternehmen kamen insgesamt über 258 Kilometer zusammen. 155 Teilnehmer von jung bis alt haben für Klingenthal in die Pedale getreten. 5 € pro Kilometer gehen an die Stadt. Zusätzlich hat Oberbürgermeisterin Judith Sandner nochmal 400 € durch ein Quiz eingespielt. Die Gelder fließen nun in Anschaffungen und Projekte des HV90 Klingenthal und der Amtsberghalle. Der Wettbewerb läuft noch bis Oktober. Derzeit liegt Klingenthal vor Oberlungwitz und Neukirchen. Bad Brambach bleibt eigenständig und wird kein Teil von Bad Elster. Das ist das Ergebnis des gestrigen Bürgerentscheides. In Bad Brambach stimmten 555 gegen eine Eingemeindung und nur 438 dafür. In Bad Elster war es noch deutlicher. 900 Bürger stimmten gegen eine Aufnahme des Nachbarortes und nur 554 dafür. Nur knapp die Hälfte der Wahlberechtigten gab hier eine Stimme ab. In Bad Brambach waren es 3/4. Aufgrund der bestehenden Eigenständigkeit muss dort nun auch ein neuer Bürgermeister gewählt werden. In Greiz müssen sich Autofahrer ab heute auf neue Behinderungen einstellen. Wer nach Neumühle will, muss einen Umweg in Kauf nehmen. So wird ab heute die Leonhardstraße für 2 Wochen gesperrt.
3: Laut Landratsamt wird dort die Fahrbahndecke saniert. Gesperrt ist der Abschnitt zwischen Hausnummer 51 und 54. Eine Umleitung ist ausgeschildert. Autofahrer sollen in diesem Bereich mehr Zeit einplanen. Wenn alles nach Plan läuft, sollen die Arbeiten am 26. Juni beendet sein. Tobias Kersch, Vogtlandradio.
2: Die deutsche Fußballnationalmannschaft hat zum Auftakt in die Weltmeisterschaft einen Kantersieg gefeiert und damit einen großen Schritt in Richtung K.O.-Runde gemacht. Gegen Curaçao stand am Ende ein 7:1 zu Buche. Der im Spiel am Samstag nächste Gruppengegner der Deutschen, die Elfenbeinküste, gewann gegen Ecuador mit 1:0. Zudem trennten sich die Niederlande und Japan mit 2:2. Schweden gewann mit 5:1 gegen Tunesien. Das waren die Vogtlandradio-Nachrichten.
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1: Schönen guten Morgen, hinaus auf die Straße. Wir haben es 3 Minuten nach 8. Bitte Vorsicht, im Stadtgebiet Auerbach auf der Bahnhofstraße, da ist die Ampel ausgefallen. Die Katrin hat uns das mitgeteilt. Vielen Dank für die Info. Und dann haben wir noch Blitzer. Weitere Verkehrsstörungsmeldung nicht. Blitzer gibt es auf der A72. Richtung Hof zwischen Plauen Süd und Pirk. In Plauen auf der Anton-Kraus-Straße in der 30er-Zone steht der graue Caddy. Die Luisa hat es mitgeteilt. Und noch ein Blitzer, auch in Plauen auf der Straße nach Waldesruh. Da steht der andere graue Caddy und das haben wir vom Thomas erfahren. Wenn Sie noch was haben, Staus, Blitzer oder mehr, bitte einfach mal durchbimmeln. Wir sagen es gerne weiter. 0800 30 30 113 oder gerne auch per WhatsApp. Die Nummer dazu steht im Netz auf vogtlandradio.de. Vielen Dank, wir wünschen eine gute Fahrt.
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1: Und mit Sven Hopf in den Nachrichten. Grüß dich, Sven. Hallihallo.
2: Hallo.
1: So, Sven, heute ist der Tag des Lächelns.
2: Ah.
1: Und das passt ja irgendwie, hä? So ein bisschen zur Stimmung. Gestern Abend die Deutschen gegen Curaçao 7:1.
2: Ja.
1: Schon mal ordentlich einen vorgelegt bei der Weltmeisterschaft. Und ja, das hat man gestern Abend schon gesehen. Auch der Nagelsmann im Interview, der hat gelacht.
2: Ja, die waren alle gut drauf.
1: Ja, die waren alle gut drauf. Ja, das war schon so ein bisschen die Einstimmung auf diesen Tag des Lächelns heute.
2: Ja,
1: wollen wir mal hoffen, dass es noch ganz viele Pressekonferenzen gibt, wo die hinterher alle grinsen und lachen, weil sie es gepackt haben, die Deutschen.
2: Ja, das stimmt. Am besten dann so Mitte, Ende Juli dann nochmal. Ne?
1: Idealsten wäre ein großes Lachen am Tag nach dem Endspiel.
2: Genau.
1: Ja. Von der deutschen Mannschaft. Das wäre ein Riesending.
2: Ja.
1: Schauen wir mal. Es bleibt auf jeden Fall spannend und wir bleiben dran an der Fußball-Weltmeisterschaft. Jetzt wünschen wir erstmal einen schönen guten Morgen.
2: Morgen.

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1: Es ist der 15. Juni 2016. Der Saale-Orla-Kreis hat in Schleiz einen besonderen Reisebus vorgestellt. Das Fahrzeug ist mit zahlreichen Bildern touristischer Highlights der Region beklebt. Zu sehen sind zum Beispiel Schloss Burg und das Thüringer Meer. Das Landratsamt hofft damit auf mehr internationale Aufmerksamkeit. Das Projekt Stadtbus in Bad Elster nimmt konkrete Formen an. Bis Ende Oktober könnten die Fahrzeuge ausgeliefert werden. Auch die ersten Fahrer stehen in den Startlöchern, so Bürgermeister Olaf Schlott.
2: Die Fahrer, die müssten im Prinzip einen normalen Pkw-Führerschein besitzen. Dann diese speziellen Anforderungen an den Personenbeförderungsschein. Das würde dann im Prinzip im Nachgang noch, kann man sich dafür noch qualifizieren. Das würde man dann über diesen Verein organisieren. Natürlich gutes Führungszeugnis ohne Eintragung. Zeit ist, denke ich, auch noch wichtig.
1: Bei einem Unfall in Schleiz ist ein Rettungswagen verunglückt. Das Fahrzeug war mit Blaulicht, jedoch ohne eingeschaltetes Martinshorn aus der Einfahrt der Notaufnahme gefahren, ohne auf den Verkehr zu achten. Dabei prallte der Wagen mit einem Auto zusammen. Verletzt wurde zum Glück niemand. Es entstand jedoch ein Schaden von 7.500 Euro. Und das geschah vor 10 Jahren im Vogtland. 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

0: 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Widder.
1: Konsequent halten Sie an Ihren Plänen fest und der Erfolg ist schon recht nahe. Der Finanzpegel steigt, nun geht es spürbar aufwärts.
0: Stier.
1: Sie sind gut im Austeilen, aber einstecken können Sie nicht so gut. Dennoch bekommen Sie im Kollegenkreis den Respekt, den Sie sich wünschen und auch verdient haben.
0: Zwillinge.
1: Nervlich stehen Sie vielleicht gerade unter Strom und sehen gar kein Licht am Ende des Tunnels. Glauben Sie unbedingt fest an sich und Ihre Ziele.
0: Krebs.
1: Es gibt keinen Anlass zu Schuldgefühlen, nur weil Sie nicht so funktionieren, wie andere das erwarten. Sie müssen es niemandem recht machen, außer sich selbst.
0: Löwe.
1: Bewahren Sie einen kühlen Kopf. Sie können sich nun durch Ihr ausgeprägtes Verhandlungsgeschick Vorteile verschaffen.
0: Jungfrau.
1: Aus der Begegnung mit anderen Menschen können Sie heute einen wirklichen Gewinn ziehen. Spielen Sie Ihre Trümpfe zum richtigen Zeitpunkt aus.
0: Waage.
1: Enorme Anforderungen an Ihre Energie ziehen Phasen der Erschöpfung nach sich. Ein bisschen Entspannung sollten Sie unbedingt einplanen.
0: Skorpion.
1: Sie brauchen jetzt genügend Selbstvertrauen und Ausdauer, um Ihre Vorschläge wahr werden zu lassen. Ihr privates Umfeld ist im Moment nicht so stark, wie Sie sich das wünschen.
0: Schütze.
1: Auch wenn Sie sich vielleicht gerade allein und im Stich gelassen fühlen, sollten Sie nicht resignieren. Beobachten Sie die Lage erst einmal in Ruhe und handeln Sie dann.
0: Steinbock.
1: Sie sollten sich freuen und sich von den harmonischen und angenehmen Aspekten Ihres Lebens leiten lassen. Nutzen Sie die Zeit zur Besinnung.
0: Wassermann.
1: Gerade heute sind Sie sehr gut drauf und auch gut in Form. Verzichten Sie daher auf unnötige Vorwürfe und Schuldzuweisungen, das bringt nämlich nichts.
0: Fische.
1: Da ist jemand, der Ihnen nicht mehr aus dem Kopf geht. Bewahren Sie Ruhe und überlegen Sie, was Sie wirklich wollen.
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0: 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Heute mit der Frage, was gab es schon für Erfindungen für oder auch während einer WM?
1: Eine der ersten Erfindungen für die WM kam sogar aus Deutschland, und zwar aus meiner Heimat Franken. Adi Dassler entwickelte zur WM 54 Fußballschuhe mit auswechselbaren Schraubstollen, die den deutschen Spielern bei Regen besseren Halt gaben. Der englische Schiedsrichter Ken Aston erfand die gelben und roten Karten während der WM 1970. So machte man Platzverweise und Verwarnungen auch für Zuschauer und internationale Übertragungen optisch nachvollziehbarer. Die Free-Cool-Technologie wurde bei der WM 2022 als umweltfreundliches Kühlsystem vorgestellt. So behielt man in den Stadien trotz hoher Außentemperaturen immer einen kühlen Kopf. Und natürlich hat die KI längst bei der WM Einzug gehalten. Der offizielle Spielball 2026 heißt Trionda und enthält einen 500 Hertz Sensorchip, der Einblicke in jedes Element der Ballbewegung liefert. Nur die Tore, die müssen unsere Jungs selber schießen, wenn sie es denn können.
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0: also 16 bis 18 Grad am Thermometer, dazu viele Wolken, ein bisschen Sonnenschein. Zwischendrin auch, aber auch kurze Regenschauer sind definitiv möglich. Aber das ist, wie gesagt, das sind so die letzten Zuckungen, denn schon morgen, ab dem Dienstag, wird es deutlich besser. Morgen erwarten wir schon mal Höchsttemperaturen bis 20 Grad. Aber morgen gibt es erstmal Wolken und Sonne am Vormittag, Richtung Nachmittag, paar Tropfen Regen, örtlich begrenzt das Ganze. Der Mittwoch bringt es auf 24 Grad, startet ein bisschen verregnet, wird dann aber sehr freundlich und sehr trocken. Und ab Donnerstag steigen die Temperaturen noch weiter an. Und da ist dann, ja, man kann schon sagen, fast Hochsommer pur angesagt. Und jetzt haben wir es 8:30.
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2: Ich bin Sven Hopf. Bad Brambach bleibt eigenständig und wird kein Teil von Bad Elster. Das ist das Ergebnis des gestrigen Bürgerentscheides in beiden Orten. Dadurch muss in Bad Brambach nun auch ein neuer Bürgermeister gewählt werden. In Greiz müssen sich Autofahrer ab heute auf neue Behinderungen einstellen. Wer nach Neumühle will, muss einen Umweg in Kauf nehmen. So wird ab heute die Leonhardstraße für 2 Wochen gesperrt. Die deutsche Fußballnationalmannschaft hat zum Auftakt in die Weltmeisterschaft einen Kantersieg gefeiert und damit einen großen Schritt in Richtung K.O.-Runde gemacht. Gegen Curaçao stand am Ende ein 7:1 zu Buche. Soweit Vogtlandradio kompakt.
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0: Eine Minute nach 8:30 ist es. Hallo, schönen guten Morgen, liebe Autofahrer, der Blick auf die Straßen. Bitte beachten, in Auerbach auf der Bahnhofstraße ist die Ampel ausgefallen. Hier gibt es Behinderungen. Dann haben wir einen defekten Schwertransport auf der A72. Auf dem Standstreifen steht der zwischen Plauen Ost und Plauen Süd in Richtung Hof ist das. Und nochmal die A72 in Richtung Hof zwischen Pirk und dem Rastplatz Großzöbern. Da steht ein defekter PKW auf dem Standstreifen. Blitzer gibt's auch auf der A72 in Richtung Hof zwischen Plauen Süd und Pirk. Dann in Plauen auf der Anton-Kraus-Straße in der 30er-Zone. In Plauen in der Straße nach der Waldesruh. Und in Großfriesen bei der Feuerwehr im 30er-Bereich. Und hier wird gleich in beide Richtungen geblitzt. Dankeschön an den Thomas für die Info. Haben Sie noch was, Staus, Blitzer oder mehr? Bimmeln Sie mal durch. Wir sagen es gerne weiter. Geht über die kostenlose 0800 30 30 113 oder per WhatsApp. Die Nummer steht auf vogtlandradio.de. Vielen Dank, wir wünschen eine gute Fahrt.
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0: Einen guten Start in die neue Woche wünschen wir. Heute ist Montag, der 15. Juni. Gleich gibt's Musik von den Stones, von den alten Hautdegen und dann die gute Nachricht am Morgen und auch

0: Das bringt Schwung an diesem Montagmorgen. Damiano David heißt der Typ. Und Tango, das war sein Lied aus dem Jahr 2025. Und damit haben wir es in wenigen Sekunden, 10 Minuten nach 8:30.
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0: Und da hat uns heute eine E-Mail erreicht. Die E-Mail ist gekommen von der Heike Albert. Sie betreibt einen Friseur- und Kosmetiksalon in Auerbach. Und sie hat uns eine Geschichte geschrieben, bei der geht es um Tilda. Tilda ist ein 12-jähriges Mädchen. Sie lebt in Reichenbach. Sie leidet an einem Gendefekt. Sie sitzt im Rollstuhl, wird zum Teil künstlich ernährt und braucht auch Beatmung. Geistig ist sie voll fit. Sie besucht sogar stundenweise die Schule. Und die Tilda hat einen ganz großen Wunsch gehabt. Sie wollte einmal mit der ganzen Familie, die immer für sie da ist und so viel auf sich nimmt, ins Disneyland nach Paris fahren. Das ist natürlich ein Riesenaufwand für die Familie, war es auch nicht finanzierbar. Und so ist die Heike Albert auf die Idee gekommen, Geld zu sammeln. Das hat sie bereits im November vergangenen Jahres gemacht. Zunächst in ihrem Studio, später kamen dann Unternehmen, Berufskollegen, zahlreiche Privatpersonen dazu. Auch die Inhaber anderer Geschäfte haben da Boxen aufgestellt, wo Geld reingeworfen werden konnte. Und insgesamt sind 9.474 Euro dafür zusammengekommen. Die Reise konnte also angetreten werden. Für die Realisierung ist die Spendenorganisation Make a Wish gewonnen worden. Und es ging für 3 Tage nach Paris mit der ganzen Familie. Für die Tilda war das sicher eine unvergessliche Zeit. Und es ist aber von Anfang an auch gesagt worden, wenn von der Spendensumme irgendetwas übrig bleibt, dann wird es weitergereicht an andere Kinder, die eben auch Bedarf haben. Und so ist es wirklich gekommen. Von dieser Gesamtsumme 9.474 Euro waren zum Schluss noch rund 2.800 Euro übrig. Und die hat die Tilda jetzt am vergangenen Freitag zusammen mit ihrer Familie an das Kinderhospiz Bärenherz in Markleberg übergeben. Die Vogtländer haben wirklich ein großes Herz für Kinder. Und ich finde es auch ganz toll, dass das Geld, was übrig geblieben ist, was für diese Superreise nicht gebraucht wurde, es dann gleich weitergereicht wird an andere, die dringend auf Unterstützung angewiesen sind. Einwandfrei, für uns ist es heute definitiv die gute Nachricht am Morgen. Und wenn Sie auch irgendwie mal eine Geschichte haben, irgendeine Begebenheit, wo Sie sagen, das könnte doch mal die gute Nachricht im Vogtlandradio werden, lassen Sie es uns wissen, schreiben Sie mal eine Mail, am besten an gutenachricht@vogtlandradio.de.
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0: Schönen guten Morgen alle miteinander, hier ist Vogtland Radio an diesem Montag, wir haben es 8:45.
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0: Und mit unserer Vogtland Radio Wetterexpertin Anja Abolin. Hallo Anja, guten Morgen.
2: Guten Morgen Thomas, Hallöchen.
0: Anja, du siehst, ich habe die Mundwinkel ganz hochgezogen. Heute ist nämlich Tag des Lächelns. Mhm. Ein schöner, freundlicher Einstieg in die neue Woche. Ja, lächeln werden wahrscheinlich jetzt auch viele Fußballfans nach dem großen Ding gestern Abend. Deutschland gegen Curaçao 7:1. Und das treibt einen das Lächeln ins Gesicht. Macht das Wetter denn auch heute so ein bisschen gute Laune? Treibt einen das auch das Lächeln?
2: Ja, das treibt auch ein bisschen das Lächeln ins Gesicht. Die Sonne lächelt inzwischen auch ein bisschen durch die Wolken. Es sind zwar noch sehr, sehr viele Wolken, aber trotz alledem guckt sie da doch schon mal ein bisschen durch. Und temperaturmäßig ist da jetzt noch nicht viel passiert seit vorhin. Wir haben jetzt inzwischen die 11 Grad in Plauen, in Greiz erreicht, 12 Grad sind in Zwickau und Gera. Ja, und die Sonne wird über Tag immer mal zwischen den Wolken durchlächeln. Aber es kann vereinzelt auch noch mal ein Schauer mit dazwischen sein. Aber gut, das ist ganz selten. Und die Temperaturen werden dann nachher noch ein bisschen mehr das Lächeln ins Gesicht bleiben. Es ist zwar noch relativ frisch, aber immerhin schaffen wir dann doch schon mal die 15 Grad bis 16 Grad im oberen Vogtland. Und dann so an der Weißen Elster oder an der Zwickauer Mulde und an der Pöhl sind es dann doch schon mal 17 und 18 Grad.
0: Jo, das ist ein, wie du schon gesagt hast, das ist ein Lächeln der lieben Sonne. Das große, breite Grinsen oder ein herzhaftes Lachen ist es aber noch nicht, ne? So in Sachen Temperaturen. Kriegt die da diese Woche noch richtig gute Laune, die liebe Sonne?
2: Ja, die kriegt noch gute Laune. Morgen ist das dann vielleicht schon mal ein Grinsen. Nicht nur ein Lächeln, sondern schon mal ein Grinsen bei 17 bis 22 Grad. Anfangs ist es noch ein bisschen nass, aber später wird es dann ein bisschen freundlicher, aber wechselhafter. Also die Sonne mischt mit, aber es sind noch Schauer unterwegs. Immerhin 17 bis 22 Grad. Und am Mittwoch sieht es dann doch weitestgehend ganz trocken aus, sodass dann tatsächlich 21 bis 24 Grad schon mal wirklich ein Lachen ins Gesicht erzeugen. Ob das den ganzen Tag hält, das weiß ich nicht. Ist ja auch anstrengend für die Muskulatur.
0: Ja, stimmt.
2: Ganze Zeit lang. Aber zumindest sieht das dann doch schon mal ganz gut aus.
0: Aber 24 Grad in der Spitze, das ist doch schon mal angenehm, ne? Das ist richtig gut, jawohl. Schafskälte, ade, wir lächeln uns in diese Woche rein. Heute schon mal mit ein bisschen Sonnenschein und die nächsten Tage damit etwas mehr. Das sind nochmal gute Aussichten. So kann es weitergehen, Anja. Prima. Du, ich danke dir, wünsche dir was, einen schönen, lächelnden Sonnentag bis morgen früh.
2: Ja, danke schön.
0: Mach's gut, tschüss.
2: Ciao, ciao.

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1: Ja, da startet die neue Woche. Ist heute Morgen noch eine ziemlich graue Angelegenheit. Da haben wir nämlich jede Menge Wolken am Himmel hängen. Die Sonne hat zwar schon mal so ganz vorne immer ein bisschen durchgeblinzelt im Moment, ist aber weitgehend wieder verschwunden. Aber keine Angst, die kommt heute noch mal zurück. Ihre Auftritte werden zwar nicht so von ewig langer Dauer sein, aber ein bisschen einen freundlichen Touch kriegt dieser Montag allemal. Er bleibt ein bisschen unterkühlt bei 16 bis 18 Grad. Der Wind wird kräftig unterwegs sein und es kann später hier und da auch mal noch ein paar Tropfen Regen geben. Aber wenn wir diesen Tag überstanden haben, ab morgen wird es dann peu à peu jeden Tag ein bisschen freundlicher. Morgen kommen wir auf 20 Grad. Wir starten mit Wolken und Sonne. Richtung Nachmittag gibt es ein bisschen Regen. Auch am Abend kann da mal noch was runterkommen. Ja, und am Mittwoch startet auch ein bisschen verregnet, aber dann ist es wirklich durch. Wenn das Regengebiet uns dann verlassen hat, dann ist nur noch schönes Wetter angesagt am Mittwoch bei 24 Grad und viel Sonnenschein am Nachmittag. Und auch dort Donnerstag und Freitag wird sehr, sehr freundlich und die Temperaturen gehen sogar noch ein bisschen weiter hoch. Jetzt haben wir es um 9.
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2: Ich bin Sven Hopf. Die Stadt Klingenthal hat sich vorübergehend an die Spitze des 23. Städtewettbewerbs von NVAM und Midgas gesetzt. Laut dem Unternehmen kamen insgesamt knapp über 258 Kilometer zusammen. 155 Teilnehmer von jung bis alt haben für Klingenthal in die Pedale getreten. 5 € pro Kilometer gehen an die Stadt. Zusätzlich hat Oberbürgermeisterin Judith Sandner nochmal 400 € durch einen Quiz eingespielt. Die Gelder fließen nun in Anschaffungen und Projekte des HV90 Klingenthal und der Amtsberghalle. Der Wettbewerb läuft noch bis Oktober. Derzeit liegt Klingenthal vor Oberlungwitz und Neukirchen. Ab heute muss sich vor dem Zwickauer Landgericht ein Mann verantworten, der kurz vor Weihnachten auf der Bahnhofstraße in Plauen einen Mann ausgeraubt und mit dem Messer verletzt haben soll. Der 59-Jährige forderte von dem ihm bekannten Opfer Geld und Papiere. Dafür packte er ihn von hinten am Hals und drückte ihn zu Boden. Mit einem Klappmesser soll er dem Mann in den Rücken im Bereich der Leber gestochen haben. Aus dessen Hose klaute der Angreifer rund 130 € Bargeld, Zigaretten, ein Feuerzeug und eine Smartwatch im Wert von 80 €. Zur Verhandlung heute sind 6 Zeugen und ein Sachverständiger geladen. Am Mittwoch ist ein weiterer Termin angesetzt. Ab heute Mittag müssen Autofahrer im Thüringer Vogtland auf der A9 bis Mittwoch mit einigen Einschränkungen leben. An verschiedenen Stellen werden tagsüber die Standstreifen erneuert. Das betrifft in Richtung München den Bereich zwischen Schleiz und der Rastanlage Hirschberg. In der Gegenrichtung wird zwischen der Rastanlage Himmelsteiche und Triptes gearbeitet. Dadurch sind auch die Auffahrten in Bad Lobenstein und Triptes gesperrt. Entsprechende Umleitungen sind ausgeschildert. Für den Handball-Drittligisten SV 04 Oberloser herrscht nun auch für die kommende Saison Planungssicherheit. Der Verein geht nach einer Entscheidung des Deutschen Handballbundes auch in der kommenden Saison in der Nordoststaffel an den Start.
3: 4 neue Teams werden die Absteiger und in andere Staffeln gewechselte Mannschaften ersetzen. Das sind die U23-Teams aus Hamburg und von Hannover-Burgdorf. Concordia Delitzsch kennt Oberloser noch aus gemeinsamen Regionalliga-Zeiten. Das 4. neue Team ist der HV Grün-Weiß Werder. Insgesamt stehen für Oberloser mehr als 12.000 Reisekilometer an. Luisa Ruckdesche, Vogtlandradio.
2: Das waren die Vogtlandradio-Nachrichten.
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1: Es ist 3 Minuten nach 9. Hallo, liebe Autofahrer. Wir wünschen einen schönen guten Morgen. Ja, und bitte aufpassen. Es gibt ein paar Probleme auf den Straßen hier bei uns im Vogtland. Geht los auf der A72 in Richtung Hof zwischen Pirk und dem Rastplatz Großtöbern. Da steht ein defekter PKW auf dem Standstreifen. Dann in Auerbach die Bahnhofstraße. Da ist die Ampel ausgefallen. Hier gibt es Behinderungen in alle Richtungen. Und Blitzer haben wir auch auf der A72 in Richtung Hof zwischen Plauen Süd und Pirk. In Plauen auf der Anton-Kraus-Straße in der 30er-Zone steht der graue Caddy. Und in Großfriesen an der Feuerwehr im 30er-Bereich wird auch geblitzt. Und hier gleich in beide Richtungen. Haben Sie noch was, Stausblitz oder mehr? Einfach mal durchbimmeln bitte über die kostenlose 0800 30 30 113. Gerne per WhatsApp. Die Nummer im Netz auf vogtlandradio.de. Vielen Dank, wir wünschen eine gute Fahrt.
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1: Und mit Sven Hopf in den Nachrichten. Grüß dich Sven, guten Morgen.
2: Morgen.
1: So Sven, der Fußball ist unser Thema heute Morgen. Haben wir ja schon ausgiebig drüber gesprochen. Über das grandiose 7:1 gestern der deutschen Nationalmannschaft gegen Curaçao. Wir reden auch gleich mal noch drüber, was heute da alles so auf dem Spielplan steht. Und ich habe mir gedacht, wenn wir so viel über Fußball reden die ganze Zeit, müssen wir wenigstens auch mal den Fußball-WM-Song spielen.
2: Richtig.
1: Ja? So. Der Vollständigkeit halber gehört dazu. Shakira und der Burna Boy und Dai Dai.
2: Oh, Dai Dai, das wäre schön Dai, jetzt.
1: Ja. Oh. Ist aber nicht, das heißt, ich glaube, schnell, schnell oder los, los oder sowas, irgend sowas.
2: Ja.
1: Irgend so, auf jeden Fall das genaue Gegenteil von dem, was wir bei den kleinen Kindern mit Dai Dai und so weiter und so fort besprechen. Geht los, wir wünschen einen schönen Montag, schönen guten Morgen.
2: Morgen.

0: Gleich haben wir es 12 Minuten nach um 9.
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0: Ja, Fußball, ganz großes Thema in diesen Tagen, speziell gestern, seit gestern Abend, seitdem nun die deutsche Mannschaft auch ins Turnier eingestiegen ist und das sehr, sehr eindrucksvoll gemacht hat mit einem 7:1 gegen... Ja, mit einem 7:1 haben die ihre Mannschaft ihr Spiel gewonnen gegen Curaçao. Ja, und das war aber noch längst nicht alles. Das geht ja munter weiter. Ne? Es ist ja eine XXL-Weltmeisterschaft. So viele Teams wie nie zuvor sind da angereist und dementsprechend müssen natürlich jeden Tag auch einige Spiele gemacht werden, damit die alle zum Zug kommen. In der Nacht hat es dann noch die Partie gegeben. Elfenbeinküste gegen Ecuador. 1:0 für die Elfenbeinküste. Und heute Morgen um 4 hat Schweden gegen Tunesien gespielt. Ja, und die Schweden haben sich wahrscheinlich so ein kleines bisschen das Ergebnis der deutschen Mannschaft zum Vorbild genommen. Auch die haben ordentlich Tore geschossen. 5:1 haben die letztendlich das Match gegen Tunesien gewonnen. Gut, nicht ganz so viele Tore geschossen wie die Nagelsmann-Truppe, aber es kommt schon relativ weit ran. Ja, und heute geht es dann munter weiter. Heute Abend in der Gruppe H ab 18 Uhr Spanien gegen die Kapverden. Die Spanier werden da logischerweise als haushohe Favoriten gehandelt. Aber der Ball ist rund im Fußballspiel. Können sie alle. Wir schauen uns das mal an und werden dann darüber berichten. Dann heute Abend 21 Uhr die Begegnung Belgien gegen Ägypten. Und durch die Zeitverschiebung sind die beiden Spiele, die eigentlich zu dem Tag heute noch gehören, dann aber schon morgen. Um Mitternacht ist Anstoß in der Partie Saudi-Arabien gegen Uruguay. Und morgen früh um 3 spielt dann der Iran gegen Neuseeland. Und ja, wir reden da morgen früh drüber. Und bei uns kriegen sie logischerweise auch die Ergebnisse.

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1: Dragostea din Tei. Dragostea din Tei ist rumänisch und bedeutet wörtlich übersetzt Liebe aus dem Lindenbaum. Es ist ein Song der moldauischen Popgruppe Ozone und deren erfolgreichste Single. Die Metapher des Lindenbaums, also Tei, ist in der rumänischen Sprache von großer literarischer Bedeutung. Ursprünglich wurde Dragostea din Tei im August 2003 nur in Rumänien veröffentlicht, im Frühjahr 2004 dann auch in anderen Ländern Europas. Bei uns in Deutschland belegte der Song für 14 Wochen Platz 1 und war damit die erfolgreichste Single der Jahrescharts 2004. In Frankreich war das Lied sogar für 15 Wochen auf Platz 1. Der Titel eroberte zudem für mehrere Wochen die Spitze der österreichischen, Schweizer, norwegischen, dänischen und belgisch-wallonischen Charts. Ein Einstieg in die Charts gelang auch in Neuseeland und der Song wurde selbst in Südkorea gespielt. Es gibt zahlreiche Coverversionen von Dragostea din Tei. Selbst Rihanna machte mit Rapper T.I. 2008 ihre Version mit Live Your Life daraus.

0: populäre und in Westeuropa ungefähr gleichzeitig erschienene Coverversion von Dragostea Dintei kam von Hiducci und erreichte ebenfalls die Spitze der Singlecharts. Die in Italien lebende einstige Miss Bukarest hatte den Song mit dem italienischen DJ und Musikproduzenten Gabri Ponte herausgebracht, allerdings ohne Erlaubnis. Die Strafe fiel mit 10.000 Euro, gemessen an dem Erfolg der geklauten Version, eher lachhaft aus. Tatsächlich waren 2004 beide Versionen zeitweise dicht beieinander in den Top 10 zu finden, teils auf Platz 1 und 2.
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10: Das werde ich zum Start in die neue Woche. Macht im Moment noch so ein bisschen einen grauen und auch trüben Eindruck. Aber das wird im Laufe des Tages auch noch schöne Seiten haben. Denn die Sonne hat heute Morgen schon mal durchs Gewölk geblinzelt. Sie ist also da, bloß etwas versteckt. Und sie wird sich im Laufe des Tages aber auch noch mal blicken lassen. Dazu gibt es heute einen ziemlich kräftigen Wind. Temperaturen, ja, die sind ein bisschen verhalten, so bei 16 bis 18 Grad und es kann immer wieder auch mal eine kurze Regenhusche geben. Es wird aber besser. Morgen am Dienstag, da starten wir schon mit Wolken und Sonne rein in den Tag. Im Laufe des Tages entwickeln sich die Temperaturen, kommen nahe der 20 Grad Marke.

0: sonniges Wetter bei 24 Grad und die nächsten Tage werden genauso freundlich und sonnig und es wird sogar noch ein bisschen wärmer. 9:30.
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2: Ich bin Sven Hopf. Die Stadt Klingenthal hat sich vorübergehend an die Spitze des 23. Städtewettbewerbs von NVAM und Midgas gesetzt. Laut den Unternehmen kamen insgesamt knapp über 258 Kilometer zusammen. 155 Teilnehmer von jung bis alt haben für Klingenthal in die Pedale getreten. Ab heute Mittag müssen Autofahrer im Thüringer Vogtland auf der A9 bis Mittwoch mit einigen Einschränkungen leben. An verschiedenen Stellen werden tagsüber die Standstreifen erneuert. Dadurch sind auch die Auffahrten in Bad Lobenstein und Triptis gesperrt. Für den Handball-Drittligisten SV 04 Oberloser herrscht nun auch für die kommende Saison Planungssicherheit. Der Verein geht nach einer Entscheidung des Deutschen Handballbundes auch in der kommenden Saison in der Nordoststaffel an den Start. Soweit Vogtland Radio kompakt.
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0: Schönen guten Morgen hinaus auf die Straßen, 9:40 haben wir's. Es gibt ein Problem in Auerbach auf der Bahnhofstraße, hier ist die Ampel ausgefallen, Behinderungen. Gibt's da in alle Richtungen. Dankeschön an die Katrin für die Info. Und dann haben wir Blitze auf der A72 in Richtung Hof zwischen Plauen Süd und Pirk in Großfriesen. In Richtung Tolma auf Höhe der Bushaltestelle im 30er Bereich. Blitze auch in Plauen auf der Anton-Kraus-Straße in der 30er Zone. Da steht der graue Caddy. Und noch einen Blitzer haben wir neu reinbekommen. Und zwar hat ihn der Max gemeldet in Plauen auf dem Neuendorfer Grenzweg Richtung Straßberg. Da steht auch der graue Caddy. Und das war's von uns. Wenn Sie noch was entdeckt haben, wenn Sie ergänzen können, bimmeln Sie mal durch. Wir sagen es weiter. 0800 30 30 113. Gerne auch per WhatsApp. Die Nummer steht im Netz auf vogtlandradio.de. Vielen Dank. Wir wünschen eine gute Fahrt.
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0: Schönen Montag alle miteinander. Heute am 15. Juni und gleich gucken wir nochmal, was sich in Sachen Sport bei uns im Vogtland am Wochenende alles so getan hat.

0: Morgen.
1: Der Sven ist da, grüß dich, hallihallo.
2: Hallo.
1: So Sven, ich denke mal, heute Morgen das Sportthema Nummer 1 in Deutschland und natürlich auch im Fußball, im Vogtland ist der Fußball von gestern Abend. Schön, dass es aber trotz alledem noch andere sportliche Aktivitäten
2: gibt. Auch wenn es mit Fußball losgeht, muss ich
1: sagen. Ja, genau so ist es. Der FSV Treuen, der hat nämlich den Aufstieg in die Sachsenklasse gepackt. Als einziges Team aus der Spitzengruppe konnte die Mannschaft mit einem 3:0 in Bad Brambach einen Sieg feiern und hat sich damit den Titel in der Vogtlandliga gesichert.
2: Die zweite des Reichenbacher FC kam beim Schlusslicht im Nachbarort Rothschau nicht über ein 1:1 hinaus und beendet die Saison damit auf Rang 2. Dahinter folgt Erlbach, das bei Kellerkind Wildenau ebenfalls nur 1:1 spielte. Die Gastgeber, die haben sich mit dem Punkt aber unterdessen den Klassenerhalt gesichert. Lengenfeld und eben Rothschau müssen dagegen runter.
1: Und für den Handball-Drittligisten SV 04 Oberloser herrscht nun auch für die kommende Saison Planungssicherheit. In der Zentrale des Deutschen Handballbundes in Dortmund wurde über die Staffeleinteilungen diskutiert. Und nun steht fest, für die Vogtlander bleibt erstmal soweit alles beim Alten.
2: Ja, zumindest fast. Man ist weiter in der Nordoststaffel eingegliedert. Bei den Teams da ändert sich aber ein bisschen was. Nicht mehr dabei sind die U23 des DHFK Leipzig, die Sportfreunde Söhre und die HSG Ostsee, die in die Regionalliga abgestiegen sind, fehlen ebenso wie der HC Eintracht Hildesheim. Und nun werden halt 4 neue Teams, die als Aufsteiger sozusagen ersetzen. Die U23 des HSV Hamburg, die U23 des TSV Hannover Burgdorf. Und mit Concordia Delitzsch, da kommt ein alter Rivale der Plauner aus gemeinsamen Regionalliga-Zeiten hoch. Wird auch ganz spannend. Mhm. Und das 4. neue Team ist der HV Grün-Weiß Werder. Und insgesamt, da stehen für Oberloser mehr als 12.000 Reisekilometer an.
1: Upsala, das ist natürlich auch eine ganze Menge, ne?
2: Fast bis nach Dänemark müssen die.
1: Ja, rund 100 Sportler in 20 Mannschaften haben am Wochenende in der Hufelandhalle in Plauen beim 3x3 Basketballturnier für ordentlich Action gesorgt. Teams aus Plauen, dem Vogtland, Zwickau, Hofapolda, Chemnitz und Leipzig kamen zusammen, um sich in der olympischen Basketballdisziplin miteinander zu messen.
2: Die beiden Teams vom 3x3 Vogtland, die haben es bei den Erwachsenen bis ins Halbfinale geschafft. Gewonnen hat am Ende eine Mannschaft aus Zwickau. In der U12 konnten die Nachwuchstalente der Region auch viele Erfahrungen sammeln. Am Ende setzte sich dort ein Team aus Hof durch. Insgesamt wurde von allen Teilnehmern und Zuschauern die tolle Atmosphäre und Organisation des Events gelobt.
1: Auch ein schönes Lob an die vielen fleißigen Hände, die da im Hintergrund hantiert haben, dass das alles gut läuft. Super Sache, Sven, danke.
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1: Also das Wetter ist heute eher noch so eine verhaltene Geschichte. Ne? Wir haben jede Menge Wolken am Himmel. Die Sonne, die ist dahinter mehr oder weniger verschwunden. Sie wird aber in der zweiten Tageshälfte hier und da mal eine Lücke finden und ein bisschen auf uns runter blinzeln können. Das Ganze tut sie heute bei eher bescheidenen Temperaturen zwischen 16 und 18 Grad. Und immer wieder mischt sich da auch mal ein bisschen Regen mit drunter. Aber wenn der Tag heute durch ist, dann geht's aufwärts. Und zwar nicht nur mit den Temperaturen, mit dem Wetter allgemein. Morgen am Dienstag Wolken und Sonne. Ja, mal ein kurzer Schauer ist nicht ausgeschlossen. Aber es wird schon mal bis 22 Grad warm. Der Mittwoch bringt es dann auf 24 Grad. Auch da erst ein bisschen durchwachsenes Wetter. Wolken, Sonne und kurze Regenschauer am Vormittag. Richtung Nachmittag wird's richtig schön. Und ab Donnerstag geht's ab. Dann haben wir nichts mehr mit Regen. Es gibt nur noch viel, viel Sonne. Locker Wolken dazu und es wird noch deutlich wärmer. Jetzt haben wir es um 10.
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2: Ich bin Sven Hopf. Die spezielle Förderaktion der Energieversorgung Gera für Kinder und Jugendliche ist bereits nach wenigen Wochen ein Erfolg. Bis zum Wochenende hatten sich schon 400 Spender beteiligt. Heute will die EGG noch einmal 2000 Euro aufstocken, teilt das Unternehmen mit. Seit dem Start am 1. Juni wurden bereits 5000 Euro an die Projektstarter ausgezahlt. 3 der 7 Aktionen haben schon ihre angepeilten Zielsummen erreicht. Die Stadt Klingenthal hat sich vorübergehend an die Spitze des 23. Städtewettbewerbes von NVAM und Midgas gesetzt. Laut den Unternehmen kamen insgesamt knapp über 258 Kilometer zusammen. 155 Teilnehmer von jung bis alt haben für Klingenthal in die Pedale getreten. 5 Euro pro Kilometer gehen an die Stadt. Zusätzlich hat Oberbürgermeisterin Judith Sandner nochmal 400 Euro durch ein Quiz eingespielt. Die Gelder fließen nun in Anschaffungen und Projekte des HV90 Klingenthal und der Amtsberghalle. Der Wettbewerb läuft noch bis Oktober. Derzeit liegt Klingenthal vor Oberlungwitz und Neukirchen. Ab heute muss sich vor dem Zwickauer Landgericht ein Mann verantworten, der kurz vor Weihnachten auf der Bahnhofstraße in Plauen einen Mann ausgeraubt und mit einem Messer verletzt haben soll. Der 59-Jährige forderte von dem ihm bekannten Opfer Geld und Papiere. Dafür packte er ihn von hinten am Hals und drückte ihn zu Boden. Mit einem Klappmesser soll er den Mann in den Rücken im Bereich der Leber gestochen haben. Aus dessen Hose klaute der Angreifer rund 130 Euro Bargeld, Zigaretten, ein Feuerzeug und eine Smartwatch im Wert von 80 Euro. Zur Verhandlung heute sind 6 Zeugen und ein Sachverständiger geladen. Am Mittwoch ist ein weiterer Termin angesetzt. Ab heute Mittag müssen Autofahrer im Thüringer Vogtland auf der A9 bis Mittwoch mit einigen Einschränkungen leben. An verschiedenen Stellen werden tagsüber die Standstreifen erneuert. Das betrifft in Richtung München den Bereich zwischen Schleiz und der Rastanlage Hirschberg. In der Gegenrichtung wird zwischen der Rastanlage Himmelsteiche und Triptis gearbeitet. Dadurch sind auch die Auffahrten in Bad Lobenstein und Triptis gesperrt. Entsprechende Umleitungen sind ausgeschildert. Für den Handball-Drittligisten SV 04 Oberloser herrscht nun auch für die kommende Saison Planungssicherheit. Der Verein geht nach einer Entscheidung des Deutschen Handballbundes auch in der kommenden Saison in der Nordoststaffel an den Start.
3: 4 neue Teams werden die Absteiger und in andere Staffeln gewechselte Mannschaften ersetzen. Das sind die U23-Teams aus Hamburg und von Hannover-Burgdorf. Concordia Delitzsch kennt Oberloser noch aus gemeinsamen Regionalliga-Zeiten. Das 4. neue Team ist der HV Grün-Weiß Werder. Insgesamt stehen für Oberloser mehr als 12.000 Reisekilometer an. Luisa Ruckdeschel, Vogtlandradio.
2: Das waren die Vogtlandradio-Nachrichten.
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1: 410, einen schönen guten Tag hinaus auf die Straßen. Bitte beachten, in Auerbach auf der Bahnhofstraße ist die Ampel ausgefallen. Hier kommt es zu Behinderungen. Dann haben wir Blitzer auf der A72 in Richtung Hof zwischen Plauen Süd und Pirk. Auf der B92 zwischen Adorf und Oelsnitz in der Baustelle. Stelle. Der Markus und die Heike haben es gemeldet. Dankeschön. Blitzer gibt es auch in Blauen auf dem Neuendorfer Grenzweg Richtung Straßberg. In Großfriesen im 30er-Bereich Höhe der Feuerwehr in beide Richtungen. Und dann noch ein Blitzer in Zwickau auf der Paul-Flemming-Straße. Haben Sie noch was entdeckt? Staus, Blitzer oder mehr? Einfach mal durchbimmeln. Bitte über die kostenlose 0800 30 30 113. Gerne per WhatsApp. Die Nummer steht auf vogtlandradio.de. Vielen Dank. Wir wünschen eine gute Fahrt.
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1: Ich bin Thomas Lammer, schön, dass Sie mit dabei sind. Schön, dass wir gemeinsam reinstarten in die neue Woche. Ja, und gleich gucken wir mal, welche Angebote es in Sachen Freizeitgestaltung heute bei uns hier im schönen Vogtland gibt.

0: paar Sekunden noch, dann haben wir es Viertel elf.
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0: So, Montag ist das, eine Star, grüß dich, Hallihallo.
2: Hallo.
0: Ja, so zum Starten die neue Woche kann man ja gerne mal was unternehmen, außer vielleicht, ich sag mal, so in Endlosschleife Fußball gucken.
2: das stimmt allerdings.
0: Im Moment problemlos geht nicht, aber wer da gerne mal was erleben möchte, wir haben da mal ein paar Angebote zusammengetragen.
2: Genau, in Reichenbach, da läuft ja beispielsweise derzeit der 40. Reichenbacher Orgelsommer. Und heute Abend wird in die Trinitatiskirche zum Orgelkonzert für Kinder eingeladen. Alois der Löwe, Oskar der Elefant und Leopold die Giraffe, die haben es satt. Die Menschen schaffen immerfort irgendwelche Probleme. Wer denkt da noch an die Kinder? Ja, und deshalb beschließen die drei, eine Konferenz sämtlicher Tiere einzuberufen. Ungewöhnliche Klänge der Orgel imitieren das Brüllen des Löwen, das Trampeln der Elefanten, aber auch die Eleganz der Giraffe. Und das ist eine spannende und witzige Parabel, die der Plauner Schauspieler Jörg Simmert erzählen wird. An der Orgel spielt Andreas Kamprad und da geht's 18:30 Uhr los mit freiem Eintritt, aber eine kleine Spende ist immer gern gesehen.
0: Ja, das klingt sehr interessant. Nun, wer bei diesem eher noch nicht so schönen Wetter, da lohnt sich auch mal wieder ein Ausflug ins Kino. Im UT99 in Greiz wird heute um 17.15 Uhr und um 20.15 Uhr die Komödie Klenkill, ein Schafskrimi, gezeigt. Ja, natürlich gibt es dazu auch Popcorn, Nachos, Cola und vieles mehr, was man halt eben für einen ordentlichen Kinobesuch alles so braucht.
2: Ne? Ja, auf jeden Fall gehört dazu. Und wer aber trotz des Wetters ein wenig in der Natur aktiv sein möchte und dazu noch mit dem Fahrrad was unternehmen will, dem empfehlen wir die Bikewelt in Schöneck. Die Kombination aus Park, Flowtrail und naturbelassenen Strecken macht den Bikepark zu einem vielseitigen Ziel für Einsteiger, Familien und auch erfahrene Fahrer. Geöffnet ist da heute noch bis 18 Uhr.
0: Genau, das waren ein paar Angebote von uns. Und wenn Sie irgendetwas haben, was wir gern hier in der Vogtlandradio Freizeit auch mal verkünden können, lassen Sie es uns wissen, geht ganz einfach.
2: Jo, per Mail an freizeit@vogtlandradio.de.
0: So sieht's aus, Sven, danke dir.
2: Gerne.

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9: Ja, was wir da heute in Sachen Wetter erleben hier bei uns im Vogtland, das sind so die letzten Zuckungen der Schafskälte. Die hat nämlich ausgedient und schleicht sich langsam raus. Das merken wir heute noch nicht allzu sehr, denn der Himmel ist komplett bewölkt. Wir kriegen Temperaturen zwischen 16 und 18 Grad dann am Nachmittag. Später dann noch mal ein paar sonnige Abschnitte, aber hier und da auch ein paar Tropfen Regen sind heute noch drin. Dann gucken wir mal auf den Dienstag, da geht's schon ein bisschen aufwärts. Da erwarten wir Werte bis 22 Grad. Es gibt Wolken, es gibt Sonne, aber gelegentlich auch mal noch eine kurze Regenhusche. Auch am Mittwoch kann es am Vormittag ein paar Tropfen Regen geben. Dann werden wir aber entschädigt mit Temperaturen bis 24 Grad und Sonnenschein dann spätestens ab Mittwochnachmittag. Und ab Donnerstag wird's wirklich angenehm, da ist der Regen durch. Es gibt viel Sonne und es wird sogar noch wärmer. 10:30.
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10: Ich bin Sven Hopf. Die Stadt Klingenthal hat sich vorübergehend an die Spitze des 23. Städtewettbewerbs von NVAM und Midgas gesetzt. Laut den Unternehmen kamen insgesamt knapp über 258 Kilometer zusammen.

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1: Gleich haben wir es 2 Minuten nach 11:30. Schönen guten Tag, liebe Autofahrer. Bitte beachten, in Auerbach auf der Bahnhofstraße ist die Ampelanlage immer noch ausgefallen. Hier kommt es zu Behinderungen. Und dann haben wir Blitzer auf der A72 in Richtung Hof zwischen Plauen Süd und Pirk. Auf der B92 zwischen Adorf und Oelsnitz in der Baustelle. Blitzer auch in Plauen auf dem Neuendorfer Grenzweg Richtung Straßberg und in Zwickau auf der Paul-Flemming-Straße. Das war's von uns. Wenn Sie ergänzen können, wenn Sie noch was entdeckt haben, dann tun Sie es über die kostenlose 0800 30 30 113. Gerne können Sie auch eine WhatsApp schicken. Die Nummer steht auf vogtlandradio.de. Vielen Dank, wir wünschen eine gute Fahrt.
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1: Ja, schönen Montag alle miteinander. Gleich gibt's bei uns eine neue Ausgabe der Vogtlandradio Jobbörse.

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1: Das ist schon ein ziemlich kompaktes Gewölk, was da über dem Vogtland hängt. Da sind im Moment kaum Lücken für die liebe Sonne drin. Soll im Laufe des Nachmittags aber ein bisschen besser werden. Soll heißen, es entstehen Lücken. Und dann blinzelt Klärchen auch mal durch. Aber bei den Temperaturen, da tut sich ja noch nicht allzu viel. 16 bis 18 Grad kriegen wir in der Spitze. Dazu wird es ziemlich windig und ein paar kurze Regenschauer, so punktuell, sind über den Tag verteilt auch immer mal noch möglich. Morgen dann, am Dienstag, kommen wir schon mal so auf 22 Grad. Das geht recht freundlich los mit Wolken und auch Sonnenschein. Richtung Nachmittag, Richtung Abend kann dann mal noch ein bisschen Regen mit runterkommen, bevor es am Mittwoch bei 24 Grad nur am Vormittag noch regnen wird. Richtung Nachmittag ist dann Sonne angesagt und die nächsten Tage werden richtig schön und vor allen Dingen deutlich wärmer.
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2: Ich bin Sven Hopf. Die spezielle Förderaktion der Energieversorgung Gera für Kinder und Jugendliche ist bereits nach wenigen Wochen ein Erfolg. Bis zum Wochenende hatten sich schon 400 Spender beteiligt. Heute will die EGG noch einmal 2.000 Euro aufstocken, teilt das Unternehmen mit. Seit dem Start am 1. Juni wurden bereits 5.000 Euro an die Projektstarter ausgezahlt. 3 der 7 Aktionen haben bereits ihre angepeilten Zielsummen erreicht. Ab heute muss sich vor dem Zwickauer Landgericht ein Mann verantworten, der kurz vor Weihnachten auf der Bahnhofstraße in Plauen einen Mann ausgeraubt und mit einem Messer verletzt haben soll. Der 59-Jährige forderte von dem ihm bekannten Opfer Geld und Papiere. Dafür packte er ihn von hinten am Hals und drückte ihn zu Boden. Mit einem Küchenmesser soll er dem Mann in den Rücken im Bereich der Leber gestochen haben. Aus dessen Hose klaute der Angreifer rund 130 Euro Bargeld, Zigaretten, ein Feuerzeug und eine Smartwatch im Wert von 80 Euro. Zur Verhandlung heute sind 6 Zeugen und ein Sachverständiger geladen. Am Mittwoch ist ein weiterer Termin angesetzt. Ab heute Mittag müssen Autofahrer im Thüringer Vogtland auf der A9 bis Mittwoch mit einigen Einschränkungen leben. An verschiedenen Stellen werden tagsüber die Standstreifen erneuert. Das betrifft in Richtung München den Bereich zwischen Schleiz und der Rastanlage Hirschberg. In der Gegenrichtung wird zwischen der Rastanlage Himmelsteiche und Triptis gearbeitet. Dadurch sind auch die Auffahrten in Bad Lobenstein und Triptis gesperrt. Entsprechende Umleitungen sind ausgeschildert. Die nächste Bürgersprechstunde von Plauens Oberbürgermeister Steffen Zeller wirft ihre Schatten voraus. Laut Stadtverwaltung ist eine weitere Auflage am 7. Juli zwischen 14 und 17 Uhr geplant. Bis nächste Woche Dienstag können sich Interessierte noch anmelden. In den Gesprächsrunden geht es um Ideen und Anregungen zur Entwicklung der Stadt. Für den Handball-Drittligisten SV 04 Oberlosa herrscht nun auch für die kommende Saison Planungssicherheit. Der Verein geht nach einer Entscheidung des Deutschen Handballbundes auch in der kommenden Saison in der Nordoststaffel an den Start.
3: 4 neue Teams werden die Absteiger und in andere Staffeln gewechselte Mannschaften ersetzen. Das sind die U23-Teams aus Hamburg und von Hannover-Burgdorf. Concordia Delitzsch kennt Oberlosa noch aus gemeinsamen Regionalliga-Zeiten. Das 4. neue Team ist der HV Grün-Weiß Werder. Insgesamt stehen für Oberlosa mehr als 12.000 Reisekilometer an. Luisa Ruckdeschel, Vogtlandradio.
2: Das waren die Vogtlandradio-Nachrichten.
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1: Hallo liebe Autofahrer, bitte Vorsicht in Auerbach auf der Bahnhofstraße. Da ist die Ampel ausgefallen, es kommt zu Behinderungen in alle Richtungen. Und der Christian hat Behinderungen gemeldet, und zwar einen Verkehrsunfall in Oelsnitz auf der Plauenschen Straße zwischen dem Lokal und dem Ortseingang Oelsnitz so rum. Danke an den Christian für die Info. Blitzer gibt's auf der A72 in Richtung Hof zwischen Plauen Süd und Pirk, auf der B92 zwischen Adorf und Oelsnitz in der Baustelle. In Plauen auf dem Neuendorfer Grenzweg stehen sie Richtung Straßberg und in Zwickau auf der Paul-Flemming-Straße. Jo, und wenn Sie noch was entdeckt haben, Staus, Blitzer oder mehr, wimmeln Sie mal durch. Wir sagen es gerne weiter. 0800 30 30 113. Gerne können Sie auch eine WhatsApp schicken. Die Nummer steht auf vogtlandradio.de. Vielen Dank. Wir wünschen eine gute Fahrt.
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1: Jo, schönen Montag alle miteinander. Ich bin Thomas Lammer und gleich gucken wir mal gemeinsam, was denn übers Wochenende für Angebote auf unserer Vogtlandradio-Pinnwand eingegangen sind.

0: von Pat Benatar war das. Und damit ist es 11 Uhr und 16 Minuten geworden. Eine Minute nach Viertel zwölf.
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0: Jo, und da gucken wir mal rein. Und da ist übers Wochenende einiges eingegangen. Einige hochinteressante Angebote. Und wir starten mal mit etwas, ja, doch recht ausgefallenem, was wir auch nicht alle Tage hier in der Pinnwand anbieten können. Nämlich eine Drehorgel. Hey, wird in Waldkirchen angeboten. Die ist sehr gut erhalten, fast neu steht hier. Die Drehorgel, die spielt Notenbänder und kann auch MIDI-Dateien abspielen. 800 Lieder sind dabei. Sie hat 36 Holzpfeifen, 20 Tonstufen und 2 Register, die zuschaltbar sind. An der Orgel lässt sich jedes MIDI-fähige Zubehör, zum Beispiel mechanisches oder auch elektronisches Schlagzeug, ein MIDI-Expander, ein Glockenspiel, weitere Orgeln und so weiter über Kabel und Funk ansteuern. 12-Volt-Ausgang für Beleuchtung ist ebenfalls vorhanden und abgegeben wird dieses Teil in Waldkirchen. Der Preis ist Verhandlungsbasis. Also, wenn Sie sich dafür interessieren, einfach mal Kontakt aufnehmen. Alle Infos, alle Daten dazu finden Sie im Netz auf vogtlandradio.de auf unserer Pinnwand. Dann hätten wir ja noch was für einen für Wassersportler. Und zwar ein Schlauchboot Art Sport nennt sich das Teil. Das Boot hat Platz für 4 Personen, ca. 360 Kilogramm Traglast. Es besteht aus robustem Material inklusive Paddel, Pumpe und Tasche. 95 Euro werden dafür aufgerufen und es ist wird abgegeben in Lengenfeld. Ja, und dann haben wir noch ganz heiße Ware, aber wirklich ganz heiße Ware. Denn am kommenden Samstag ist ja Olaf Schubert zu Gast in Bad Elster. Und wie ich gehört habe, dass die Veranstaltung wäre ausverkauft, bis auf 2 Karten. Die sind noch da. Und die werden hier in Plauen zum Verkauf angeboten. 2 Karten für Olaf Schubert am 20. Juni, also am kommenden Samstag um 20 Uhr in Bad Elster. Wenn Sie dahin möchten, dann ganz schnell Kontakt aufnehmen mit dem Verkäufer. Hier wird der Kartenpreis als Verkaufspreis angegeben, also keine Aufschläge oder sonst irgendetwas. Einfach nur das, was die Karte im Original mal gekostet hat, das möchte der Verkäufer gerne auch wieder haben. Ist ja auch okay, ne? Wird angeboten hier in Plauen. Alle Infos dazu, wie gesagt, im Netz auf vogtlandradio.de. Und wenn Sie auch was suchen oder irgendetwas anbieten möchten, was Sie nicht mehr brauchen, wenn Sie schon mal im Netz drin sind, dann können Sie sich auch mal das Formular angucken, brauchen das dann einfach bloß auszufüllen und zu uns wieder zurückzuschicken. Ja, und vielleicht ist ja morgen dann schon zur selben Zeit in der nächsten Ausgabe der Vogtlandradio Pinnwand Ihr Gesuch oder Ihr Angebot mit dabei. Ja,

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1: Ja, man hat den Eindruck, es wird ein bisschen heller. Ne? Diese grauen Wolken da oben werden etwas lichtdurchlässiger. Und wir können in Richtung Nachmittag gut und gerne auch damit rechnen, dass die Sonne sich wirklich mal sehen lässt, mal ein bisschen durchblinzelt. Bis es soweit ist, aus den Wolken heraus kann es immer mal noch ein paar Spritzer Regen geben. Der Wind ist ziemlich kräftig unterwegs und die Temperaturen, die pendeln heute so bei Werten zwischen 16 und 18 Grad. Üppig warm ist das noch nicht, wird aber in dieser Woche, denn die Schafskälte, die hat ausgedient, die schleicht sich so langsam rein. Merken wir schon morgen an den Temperaturen, das geht auf 22 Grad hoch. Dazu gibt es Wolken, hier und da vielleicht auch mal eine kurze Regenhusche, aber auch viel Sonne. Der Mittwoch startet etwas verregnet, bleibt dann aber ab der zweiten Tageshälfte trocken. Bis 24 Grad gehen die Temperaturen hoch und die nächsten Tage kriegen wir dann richtig schönes Sommerwetter und es wird noch deutlich wärmer. 11:30.
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2: Ich bin Sven Hopf. Die spezielle Förderaktion der Energieversorgung Gera für Kinder und Jugendliche ist bereits nach wenigen Wochen ein Erfolg. Bis zum Wochenende hatten sich schon 400 Spender beteiligt. Heute will die EGG noch einmal 2.000 Euro aufstocken, teilt das Unternehmen mit. Ab heute Mittag müssen Autofahrer im Thüringer Vogtland auf der A9 bis Mittwoch mit einigen Einschränkungen leben. An verschiedenen Stellen werden tagsüber die Standstreifen erneuert. Dadurch sind auch die Auffahrten in Bad Lobenstein und Triptes gesperrt. Für den Handball-Drittligisten SV 04 Oberloser herrscht nun auch für die kommende Saison Planungssicherheit. Der Verein geht nach einer Entscheidung des Deutschen Handballbundes auch in der kommenden Saison in der Nordoststaffel an den Start. Soweit Vogtland Radio kompakt.
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0: in Richtung Eisenach zwischen Gera Langenberg und Rüdersdorf. Auf der A72 in Richtung Hof zwischen Plauen Süd und Pirk. Dann neu dazugekommen auf der B92 am Abzweig Oberloser in Richtung Plauen. Da steht der graue Caddy. Der Franco und der Werner haben uns das am Telefon gemeldet. Dann haben wir noch was auf der B92 zwischen Adorf und Oelsnitz, direkt in der Baustelle im 30er-Bereich. Plätze auch in Plauen auf dem Neuendorfer Grenzweg Richtung Straßberg und in Zwickau auf der Paul-Flemming-Straße. Haben Sie noch was? Dann einfach her damit, wir sagen es gerne weiter. Rufen Sie mal an über die 0800 30 30 113 oder gerne auch per WhatsApp, die Nummer dazu steht auf vogtlandradio.de. Vielen Dank und eine gute Fahrt.
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0: Ich bin Thomas Lammer. Schön, dass Sie mit dabei sind.

Redaktion des Vogtland Radio am Montag schon fast Mittag. Wir haben es gleich 11.44 Uhr. Ja, heute haben wir den 15. Juni und das ist ja der Welttag des Lächelns. Ne? Und vielleicht, wenn Sie jetzt in die Mittagspause übergehen, in die Kantine oder vielleicht zum Mittag auch irgendwo mal die Firma verlassen und ein bisschen rumlaufen oder vielleicht auch die Kollegen, die Ihnen begegnen in der nächsten Zeit, bedenken Sie die doch einfach mal mit einem ganz einfachen Lächeln, so ein bisschen außer der Reihe. Das tut gut und das kommt vor allen Dingen auch definitiv zurück. Und ich denke mal, in schwierigen Zeiten, die wir ja im Moment haben, ein bisschen Lächeln, ein bisschen Freundlichkeit untereinander, da macht man nicht verkehrt. Und das hilft uns allen weiter. Ich werde mich jetzt mit einem Lächeln im Gesicht vom Acker machen, freue mich auf den Feierabend und bin

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1: Ja, der heutige Start in die neue Woche, der Montag, da sind wir noch ein bisschen immer im Zeichen der Schafskälte. Es ist noch recht frisch, was die Temperaturen angeht. Heute 14 Grad, gerade mal, es ist dicht bewölkt. Wir haben einen recht kräftigen Wind, aber so wie es aussieht, bleibt es dann im Tagesverlauf trocken. Später dann in Richtung Nachmittag gibt es da hier ein bisschen Auflockerung und tatsächlich auch mal Lücken nochmal für die Sonne heute. Morgen dann, der Dienstag, da müssen wir nochmal durch. Maximal 20 Grad bekommen wir da. Während das Thermometer heute übrigens nochmal auf maximal 16 Grad klettert, 20 Grad morgen, also etwas wärmer wird es da schon, müssen auch noch mit vereinzelten Regenschauern rechnen. Ansonsten wechseln sich Sonne und Wolken so ein bisschen ab Mittwoch. Da geht es dann, was die Temperaturen angeht, weiter rauf und wir dürfen uns auf sommerliche Temperaturen freuen. Und damit haben wir es jetzt genau 12 Uhr.
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2: Ich bin Doro Hedrich. Könnte im Saale-Orla-Kreis ein kommunales medizinisches Versorgungszentrum, kurz MVZ, entstehen? Dafür braucht es erst einmal ein Konzept. Der Kreistag könnte heute dafür die entsprechende Finanzierung beschließen.
3: Rund 210.000 Euro an Kosten stehen dafür im Raum. In dem Papier müssen verschiedene Szenarien skizziert werden. Ist ein MVZ überhaupt realisierbar? Wo könnte es entstehen? Wer betreibt es? Und was kostet es letztlich? Ein entsprechender Expertenkreis hat sich bereits in letzter Zeit damit befasst. Auf dessen Vorschlag hin wird nun eine offizielle Konzeption vorangetrieben. Sven Hopf, Vogtlandradio.
2: Nach einer kilometerlangen Verfolgungsjagd über die A9 hat die Polizei im bayerischen Vogtland einen Autofahrer stoppen können. Beamte wollten ihn eigentlich in der Nähe von Bayreuth kontrollieren. Der 39-Jährige aus Jena aber gab Gas und raste mit bis zu 230 km/h über die Autobahn Richtung Norden. Erst eine koordinierte Aktion mehrerer Polizeiautos stoppte ihn. Er hatte keinen Führerschein, den musste er schon vorher wegen Drogendelikten abgeben und auch gestern stand der Mann unter Drogen. Nun droht ihm zudem ein Verfahren wegen eines verbotenen Fahrzeugrennens. Die spezielle Förderaktion der Energieversorgung Gera für Kinder und Jugendliche ist bereits nach wenigen Wochen ein Erfolg. Bis zum Wochenende hatten sich schon 400 Spender beteiligt. Heute will die EGG noch einmal 2.000 Euro aufstocken, teilt das Unternehmen mit. Seit dem Start am 1. Juni wurden bereits 5.000 Euro an Projektstarter ausgezahlt. 3 der 7 Aktionen haben auch schon ihre angepeilten Zielsummen erreicht. Die nächste Bürgersprechstunde von Plauens Oberbürgermeister Steffen Zenner wirft ihre Schatten voraus. Laut Stadtverwaltung ist eine weitere Auflage am 7. Juli zwischen 14 und 17 Uhr geplant. Bis nächste Woche Dienstag können sich Interessierte noch anmelden. In den Gesprächsrunden geht es um Ideen und Anregungen zur Entwicklung der Stadt. Das waren die Vogtlandradio-Nachrichten.
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1: 12 Uhr und in wenigen Sekunden, 3 Minuten haben wir es damit. Schönen guten Tag auf die Straßen. Schönen guten Tag, liebe Autofahrer. Ein Hinweis für die A9 bzw. Anschlussstelle Bad Lobenstein in Richtung München und die Anschlussstelle Dittersdorf in Richtung Berlin. Die sind jeweils wegen Instandsetzungsarbeiten noch bis Mittwoch 17 Uhr gesperrt. In Auerbach haben wir noch den Hinweis in die Bahnhofstraße Ampel. Die Ampel ist dort ausgefallen und Vogtlandradiohörer haben uns Blitzer gemeldet. Auf der B92 stehen sie am Abzweig Oberloser in Richtung Plauen in grauer Caddy dort. Vielen Dank, Franco, fürs Weitersagen. Und wenn Sie noch was entdeckt haben sollten, Staus, Blitzer, mehr, melden Sie uns ganz einfach kostenlos unter der 0800 30 30 113 oder gerne auch per WhatsApp. Die Nummer finden Sie im Netz auf vogtlandradio.de. Dankeschön, kommen Sie gut an.
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1: Am Mikrofon für Sie Ricardo Schult, Nowotny. Schön, dass Sie mit dabei sind. Ja, wir sind auch langsam, oder mittendrin kann man schon fast sagen, Fußball-Weltmeisterschaft läuft. Aber Vorsicht, wir sind da auch so ein kleines bisschen anfällig, was Thema Computersicherheit angeht. Und dazu reden wir drüber gleich.

0: Hier ist Ihr Vogtlandradio am Montagmittag, wir haben Sie jetzt gleich 12:15. Ja, wir wollen Tore sehen und jubeln, aber ja, wenn wir nicht aufpassen, dann könnte uns die Fußballweltmeisterschaft 2026 auch zum Heulen bringen. Ja, nicht, weil unser Nationalteam zu früh ausscheidet, sondern weil Sicherheitsexperten vor einer regelrechten Angriffswelle auf uns waren. Cyberkriminelle nutzen die Fan-Euphorie nämlich auch aus.
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0: Genau, so sieht es nämlich aus, weil wir uns ja einfach vor Abzocke und Datenklau schützen müssen. Das verrät uns jetzt Andreas Wissler. Er ist Inhaber der Firma Ghost Security und berät Firmen und Privatkunden zum Thema Computersicherheit. Und er sagt, große Sportereignisse wie die Fußball-Weltmeisterschaft jetzt sind für Cyberkriminelle besonders attraktiv, weil dort eben enorme Aufmerksamkeit, viele digitale Transaktionen und oft auch eine gewisse Euphorie zusammenkommen.
2: Ja, wenn etwas Spannendes läuft, sind wir abgelenkt und konzentrieren uns voll auf dieses Ereignis. Kommt genau in diesem Moment ein gut gemachtes E-Mail, möchten wir es so schnell wie möglich erledigen. Und schon ist geklickt.
0: Ja, das Ding ist nämlich auch das, die Betrüger heutzutage sind extrem kreativ und lassen sich auch immer wieder neue Betrugsmaschen einfallen.
2: Ja, was mir mehrmals begegnet sind Gewinne, die genau zum aktuellen Sportereignis passen. Auch die Möglichkeit, noch irgendwelche Tickets zu bekommen, ist eine beliebte Masche der Hacker.
0: Viele Fans suchen online nach Tickets, Reisen oder Fanartikeln, woran man erkennt, dass ein Angebot seriös ist und welche Warnsignale sofort misstrauisch machen sollten. Dazu der Sicherheitsexperte nochmal.
2: Ja, tönt es zu gut, zu günstig, zu schnell verfügbar, dann ist Vorsicht geboten. Nur noch schnell die Kreditkarte eingeben. Das sind Warnzeichen, die beachtet werden sollten. Tickets, Fanartikel und andere Dinge sollten wir wirklich immer nur auf bekannten Webseiten kaufen.
0: Ja, angenommen, man hat bereits auf einen verdächtigen Link geklickt oder ja, eben sogar persönliche Daten eingegeben, dann ist ganz schnell Handeln angesagt, um den Schaden möglichst gering zu halten.
2: Unbedingt sofort das Kennwort ändern. Hacker prüfen innerhalb weniger Minuten, ob die eingegebenen Login-Daten auch korrekt sind. Daher ist die Zeit der entscheidende Faktor. Je schneller ich bin, umso besser. Der Schutz des eigenen Kontos ist wirklich extrem wichtig.
0: Sagt Andreas Wissler, Sicherheitsexperte der Firma Ghost Security, also unbedingt auch im Siegestaumel und im WM-Fieber klar bleiben und im Fall, Sie haben Quatsch geklickt, ganz schnell handeln.

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4: Ja, so richtig kommt der Tag noch nicht in Fahrt. Es ist immer noch grau und bedeckt. Es ist kühl, was die Temperaturen angeht. Da liegen wir gerade mal so bei 14 Grad und mehr als 16 Grad sind dann heute auch nicht drin. Wir sind also immer noch voll im Griff der Schafskälte. Es bleibt aber so, wie es aussieht, im weiteren Tagesverlauf trocken. Wir haben aber noch diesen recht kräftigen Wind mit am Start. Später dann zum Abend hin, da kann es dann nochmal Auflockerungen geben. Dann gibt es dann auch tatsächlich nochmal Lücken für die Sonne. Morgen, Dienstag, da müssen wir nochmal durch. Er bringt zunächst einen Mix aus Sonne und Wolken. Später zum Nachmittag hin kann es hier und da auch noch ein paar vereinzelte Regenschauer geben. Aber ab Mittwoch, da geht's dann los. Da gehen die Temperaturen rauf. Bis zu 24 Grad bekommen wir da ein paar vereinzelte Regentropfen. Gibt's noch, aber ansonsten setzt sich die Sonne immer mehr durch und ab Donnerstag wird's deutlich sommerlicher. 12.30 Uhr haben wir's damit 12:30.
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5: Ich bin Doro Hedrich. Könnte im Saale-Orla-Kreis ein kommunales MVZ entstehen? Dafür braucht es ein Konzept. Der Kreistag könnte heute dafür die entsprechende Finanzierung beschließen. Nach einer kilometerlangen Verfolgungsjagd über die A9 hat die Polizei im bayerischen Vogtland einen Autofahrer stoppen können. Beamte wollten ihn eigentlich in der Nähe von Bayreuth kontrollieren. Der 39-Jährige aus Jena aber gab Gas und raste mit bis zu 230 km/h über die Autobahn. Die spezielle Förderaktion der Energieversorgung Gera für Kinder und Jugendliche ist bereits nach wenigen Wochen ein Erfolg. Bis zum Wochenende hatten sich schon 400 Spender beteiligt. Soweit Vogtland Radio Kompakt.
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0: Schönen guten Tag, liebe Autofahrer. Ein Hinweis für die A9 haben wir da. Zum einen die Anschlussstelle Bad Lobenstein in Richtung München und die Anschlussstelle Dittersdorf in Richtung Berlin sind jeweils wegen Instandsetzungsarbeiten noch bis Mittwoch 17 Uhr gesperrt. In Auerbach aufpassen bitte und vorsichtig fahren. An der Bahn oder in der Bahnhofstraße sind die Ampeln ausgefallen. Und es gibt Behinderungen in Oelsnitz, kurz nach am Ortseingang, Plauensche Straße. Da hat es in Richtung Oelsnitz, beziehungsweise hat es einen Verkehrsunfall gegeben. In Richtung Oelsnitz ist die Spur blockiert. Polizei ist aber bereits vor Ort und auf der Gegenspur kann man langsam vorbeifahren. Das hat uns Sandy per WhatsApp gerade mitgeteilt. Dankeschön dafür. Und geblitzt wird auf der B92 ab Abzweig Oberloser in Richtung Plauen. Da steht ein grauer Caddy. Sollten Sie jetzt noch was entdeckt haben, Staus, Blitzer, mehr, melden Sie uns bitte kostenlos unter der 0800 30 30 113 oder gerne auch per WhatsApp. Die Nummer dazu finden Sie im Netz auf vogtlandradio.de. Dankeschön, kommen Sie gut an.
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0: Ja, Montagmittag und gefühlt geht ja irgendwie diese Schafskälte überhaupt nicht zu Ende. Das ist immer noch frisch. Und wie sich das aber entwickelt und ob der Sommer dann jetzt mal vor der Tür steht, da fragen wir doch gleich mal nach im Wettergespräch mit unserer Wetterexpertin Anja Avolin. Gibt's hier gleich.

0: Musik von Silbermond hier im Vogtlandradio am Montagmittag, 12.43 Uhr. Haben wir es gleich, 12:45.
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0: Und mit unserer Wetterexpertin Anja Avolin. Hallo, grüß dich, Anja.
2: Hallo, Ricardo.
0: Also heute ist ja immer noch ein bisschen so Schafskälte auf jeden Fall angesagt. Es ist auf jeden Fall frisch und ein recht kräftiger Wind ist ebenfalls mit dabei. Mhm. Also so richtig wohl fühlt man sich da noch nicht, wenn man draußen so ein bisschen rumläuft.
2: Nein, das hat noch nichts mit sommerlich zu tun. Also da sind wir noch ein bisschen von entfernt. Wir haben derzeit Temperaturen zwischen 12 und 15 Grad. Das ist schon noch ein bisschen mager. Und wie gesagt, der Westwind ist dabei. Und die vielen Wolken sind da, die der Sonne nur relativ wenig Platz lassen. Obwohl, so weit weg ist die Sonne ja gar nicht von uns. Aber liegt halt in die falsche Richtung. Die Wolken kommen aus der anderen Richtung und schieben da halt Richtung gegen. Deswegen wird es heute auch im Endeffekt so bleiben. Wenn es ganz dumm läuft, kommt nachher dann sogar noch mal ein kleiner Schauer mit dazu. Es sind nicht viele, aber trotz alledem muss man mit rechnen. Und mehr als 15 Grad bis 16 Grad im oberen Vogtland und dann 17 bis 18 Grad zum Beispiel in Aue oder in Gefell. Ja, auch in Zollen, Roda und Zwickau sind da nicht drin.
0: Okay, ich habe aber schon mal geguckt, Anja, und gesehen, morgen müssen wir noch mal irgendwie da durch, ja, so wie es aussieht. Und dann wird es besser. Aber lass uns mal auf morgen noch mal schauen.
2: Genau, morgen ist nochmal so eine Durststrecke. Obwohl, Durst ist eigentlich doof, weil es regnet zwischendurch. Okay. Von daher könnte man den Durst, zumindest die Pflanzen, den Durst löschen. Deswegen, es gibt morgen also eine ganze Menge Wolken, anfangs teils Regen. Nachher wird das Ganze etwas wechselhafter. Das heißt, es gibt noch Schauer, die danach kommen. Da ist natürlich zwischen Schauern immer mal die Möglichkeit, dass vielleicht auch mal ein Sonnenstrahl dabei ist. Aber temperaturmäßig liegen wir nach wie vor bei 16 bis 18 Grad. Also das ist immer noch eine magere Angelegenheit. Also da müssen wir einfach nochmal durch.
0: Und für Mittwoch habe ich mir aber schon mal die Badehose so ein bisschen zurechtgelegt. Also dann geht es ja wirklich aufwärts, oder?
2: Ja, genau. Also wer es noch nicht getan hat, kann die ja morgen dann schon waschen, wenn er so länger nicht getragen hat. Und ja, deswegen, also Mittwoch haben wir dann schon mal 21 bis 24 Grad. Mitunter morgens noch letzte kleine Schauer im thüringischen Vogtland, aber die ziehen dann weg. Und dann wechseln sich Sonne und Wolken ab. 21 bis 24 Grad, das ist eigentlich ganz schön. Und die nächsten Tage geht es dann mit den Temperaturen einfach nur bergauf, sodass wir dann bis Freitag, Samstag schon wieder ins Schwitzen geraten.
0: Ja, wir nähern uns dem Sommeranfang, Anja. Und so wie es aussieht, kommt er auch dann nochmal gleich mal so richtig in Fahrt. Anja, ich danke dir fürs Erste, für die Aussichten und wünsche einen schönen Tag.
2: Danke.

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1: Ja, also wenn man diesen Montag was abgewinnen will, dann kann man zumindest anerkennen, dass es wohl trocken bleibt, so wie es aussieht. Ansonsten ist es dicht bewölkt. Wir haben einen recht kräftigen Wind. Die Temperaturen, da liegen wir jetzt bei 14 Grad. Und mehr als 16 Grad sind da heute auch nicht drin. Also die Schafskälte hat uns immer noch voll im Griff. Es gibt aber auch Auflockerungen und Lücken für die Sonne, denn gerade in Richtung späteren Nachmittag oder Abend. Morgen, der Dienstag, da müssen wir noch mal durch. Gibt dort zunächst ein Wechselspiel aus Sonne und Wolken. Später dann müssen wir auch noch mal mit vereinzelten Regenschauern rechnen. Die Temperaturen klettern aber immerhin schon mal an die 20-Grad-Marke ran. Und die Aussichten dann Mittwoch, Donnerstag, so langsam wird's sommerlich. Der Sommer, Mittwoch mit 24 Grad, vereinzelten Regenschauern noch in den Vormittagsstunden, aber ab dann setzt sich die Sonne immer mehr durch und ab Donnerstag geht's dann schon in Richtung 30-Grad-Marke. Und damit haben wir es 13 Uhr.
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2: Ich bin Doro Hedrich. Könnte im Saale-Orla-Kreis ein kommunales MVZ entstehen? Dafür braucht es ein Konzept. Der Kreistag könnte heute dafür die entsprechende Finanzierung beschließen.
3: Rund 210.000 Euro an Kosten stehen dafür im Raum. In dem Papier müssen verschiedene Szenarien skizziert werden. Ist ein MVZ überhaupt realisierbar? Wo könnte es entstehen? Wer betreibt es? Und was kostet es letztlich? Ein entsprechender Expertenkreis hat sich bereits in letzter Zeit damit befasst. Auf dessen Vorschlag hin wird nun eine offizielle Konzeption vorangetrieben. Sven Hopf, Vogtlandradio.
2: Nach einer kilometerlangen Verfolgungsjagd über die A9 hat die Polizei im bayerischen Vogtland einen Autofahrer stoppen können. Beamte wollten ihn eigentlich in der Nähe von Bayreuth kontrollieren. Der 39-Jährige aus Jena aber gab Gas und raste mit bis zu 230 km/h über die Autobahn Richtung Norden. Erst eine koordinierte Aktion mehrerer Polizeiautos stoppte ihn. Der Mann hatte keinen Führerschein, den musste er schon vorher wegen Drogendelikten abgeben. Und auch gestern stand er unter Drogen. Nun droht ihm auch ein Verfahren wegen eines verbotenen Fahrzeugrennens. Die spezielle Förderaktion der Energieversorgung Gera für Kinder und Jugendliche ist bereits nach wenigen Wochen ein Erfolg. Bis zum Wochenende hatten sich schon 400 Spender beteiligt. Heute will die EGG noch einmal 2.000 Euro aufstocken, teilt das Unternehmen mit. Seit dem Start am 1. Juni wurden bereits 5.000 Euro an die Projektstarter ausgezahlt. 3 der 7 Aktionen haben bereits ihre angepeilten Zielsummen erreicht. Die nächste Bürgersprechstunde von Plauens Oberbürgermeister Steffen Zenner wirft ihre Schatten voraus. Laut Stadtverwaltung ist eine weitere Auflage am 7. Juli zwischen 14 und 17 Uhr geplant. Bis nächste Woche Dienstag können sich Interessierte anmelden. In den Gesprächsrunden geht es um Ideen und Anregungen zur Entwicklung der Stadt. Das waren die Vogtlandradio-Nachrichten.
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1: 13 Uhr und in wenigen Sekunden, 3 Minuten haben wir es damit. Schönen guten Tag auf die Straßen, schönen guten Tag, liebe Autofahrer. Ein Hinweis für die Autobahn A9 haben wir, beziehungsweise die Anschlussstellen Bad Lobenstein in Richtung München und Anschlussstelle Dittersdorf in Richtung Berlin. Die sind jeweils wegen Instandsetzungsarbeiten noch bis Mittwoch 17 Uhr gesperrt. Dann haben wir einen Hinweis bekommen, beziehungsweise eine Meldung aus Oelsnitz. Plauensche Straße betrifft es kurz nach dem Ortseingang Oelsnitz. Da ist die Spur in Richtung Oelsnitz wegen eines Verkehrsunfalls blockiert. Die Polizei regelt den Verkehr, beziehungsweise ist vor Ort. Man kann da aber wohl auf der Gegenspur langsam und vorsichtig vorbeifahren. Geblitzt wird auf der B92 ab Abzweig Oberlosan Richtung Plauen steht ein grauer Caddy. Und wenn Sie auch noch was entdeckt haben sollten, Staus, Blitzer, mehr, melden Sie uns bitte kostenlos unter der 0800 30 30 113 oder ganz einfach per WhatsApp die Nummer auf vogtlandradio.de. Dankeschön, kommen Sie gut an.
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1: Montagmittag mit Ricardo Schuldner-Wodny und dem Wirtschaftsticker. Den gibt's hier gleich.

0: ist Ihr Vogtland Radio am Montagmittag mit einer kleinen Französisch-Lektion. Gespatie, Etienne. 13 Uhr und 15 Minuten haben wir es, Viertel zwei.
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2: Ich bin Sven Hopf. Die Azubis im Freistaat Thüringen und damit auch bei uns im Vogtland sind überwiegend zufrieden mit ihren Ausbildungsunternehmen. Das ist das Ergebnis einer IHK-Umfrage unter landesweit 1500 Jugendlichen. Demnach würden 85% ihrer Ausbildung im eigenen Unternehmen weiterempfehlen. Jeweils über 90% bewerten den Praxisbezug als wichtig und achten auf gute Übernahme- und Karrierechancen. Die Mehrheit der Befragten sieht praktische Erfahrungen wie Praktika, Ferienjobs oder Betriebsbesichtigungen als wichtigen Faktor der Berufsorientierung. Etwa die Hälfte sieht das persönliche Umfeld aus Eltern, Freunden und Bekannten als besonders prägend in Bezug auf den Ausbildungsbetrieb an. Nachholbedarf gibt es noch in Sachen Mobilität und Erreichbarkeit von Berufsschulen und Unternehmen. Immerhin jeder dritte Jugendliche muss jedoch mehr als 60 Minuten für den Weg zur Berufsschule aufbringen. Das zeigt, lange Wege und schlechte Verkehrsanbindungen können Ausbildung unnötig erschweren, so die IHK.
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9: Grau und bedeckt ist aber jetzt der Start in die neue Woche. 15 Grad auf dem Thermometer, also auch eine recht frische Angelegenheit. Wir haben einen recht kräftigen Wind mit dabei. Ja, aber es bleibt zumindest erstmal trocken. Die Temperaturen erreichen dann im Tagesverlauf Höchstwerte um die 17 Grad. Also viel passiert da dann also nicht mehr. Aber der Wind, der wird dafür sorgen, dass die Wolken so ein bisschen auseinandergehen und sich die eine oder andere Lücke für die Sonne noch auftun wird. Morgen dann der Dienstag, da müssen wir noch mal durch. Mix aus Sonne und Wolken zunächst, später dann im Tagesverlauf auch vereinzelte Regenschauer. Temperaturen so knapp an der 20 Grad Marke. Ab Mittwoch, da geht's dann bergauf, was die Temperaturen angeht. 24 Grad, viel Sonnenschein und noch mehr davon dann am Donnerstag. Und da kratzen wir dann auch an der 30 Grad Marke schon wieder. 13.30 Uhr haben wir es, 13:30.
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0: Ich bin Doro Hedrich. Könnte im Saale-Orla-Kreis ein kommunales MVZ entstehen? Dafür braucht es ein Konzept. Der Kreistag könnte heute dafür die entsprechende Finanzierung beschließen. Nach einer kilometerlangen Verfolgungsjagd über die A9 hat die Polizei im bayerischen Vogtland einen Autofahrer stoppen können. Beamte wollten ihn eigentlich in der Nähe von Bayreuth kontrollieren. Der 39-Jährige aber gab Gas und raste mit bis zu 230 km/h über die Autobahn. Die spezielle Förderaktion der Energieversorgung Gera für Kinder und Jugendliche ist bereits nach wenigen Wochen ein Erfolg. Bis zum Wochenende hatten sich schon 400 Spender beteiligt. Soweit Vogtland Radio Kompakt.
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9: 13.31 Uhr haben wir es damit. Schönen guten Tag auf die Straßen, schönen guten Tag, liebe Autofahrer. Ein Hinweis für die A9 haben wir. Und zwar betrifft das die Anschlussstellen Bad Lobenstein in Richtung Nürnberg und die Anschlussstelle Dittersdorf in Richtung Berlin. Die sind beide noch bis einschließlich Mittwoch 17 Uhr wegen Instandsetzungsarbeiten gesperrt. Und eine Meldung aus Oelsnitz haben wir vorliegen. Plauensche Straße, kurz nach dem Ortseingang Oelsnitz. Hier ist die Spur in Richtung Oelsnitz nach einem Verkehrsunfall blockiert. Auf der Gegenspur kann man aber wohl langsam dran vorbeifahren. Also aufpassen, vorsichtig dort an der Stelle agieren. Ansonsten rollt's soweit. Sollten Sie noch was entdeckt haben, Staus, Blitzer, mehr, melden Sie uns ganz einfach kostenlos unter der 0800 30 30 113 oder gerne auch per WhatsApp die Nummer auf vogtlandradio.de. Dankeschön, gute Fahrt.
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9: Ja, an diesem Montagmittag, den 15. Juni, sind wir natürlich auch gerne in Sachen musikalischer Bildung wieder unterwegs. Dafür gibt's bei uns den Songursprung. Heute dreht sich alles um Dragostea Dintei von Ozone. Dranbleiben.

0: Das ist ja Montagmittag im Vogtlandradio. Wir haben es jetzt gleich 13:45. Zeit für etwas Musikhistorie.
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2: Dragosta Dintei. Dragosta Dintei ist rumänisch und bedeutet wörtlich übersetzt Liebe aus dem Lindenbaum. Es ist ein Song der moldauischen Popgruppe Ozone und deren erfolgreichste Single. Die Metapher des Lindenbaums, also Tei, ist in der rumänischen Sprache von großer literarischer Bedeutung. Ursprünglich wurde Dragostea Dintei im August 2003 nur in Rumänien veröffentlicht, im Frühjahr 2004 dann auch in anderen Ländern Europas. Bei uns in Deutschland belegte der Song für 14 Wochen Platz 1 und war damit die erfolgreichste Single der Jahrescharts 2004. In Frankreich war das Lied sogar für 15 Wochen auf Platz 1. Der Titel eroberte zudem für mehrere Wochen die Spitze der österreichischen, schweizer, norwegischen, dänischen und belgisch-wallonischen Charts. Ein Einstieg in die Charts gelang auch in Neuseeland und der Song wurde selbst in Südkorea gespielt. Es gibt zahlreiche Coverversionen von Dragostea Dintei. Selbst Rihanna machte mit Rapper T.I. 2008 ihre Version mit Live Your Life daraus.

0: populäre und in Westeuropa ungefähr gleichzeitig erschienene Coverversion von Dragostea Dintei kam von Hiducci und erreichte ebenfalls die Spitze der Singlecharts. Die in Italien lebende einstige Miss Bukarest hatte den Song mit dem italienischen DJ und Musikproduzenten Gabri Ponte herausgebracht, allerdings ohne Erlaubnis. Die Strafe fiel mit 10.000 Euro, gemessen an dem Erfolg der geklauten Version, eher lachhaft aus. Tatsächlich waren 2004 beide Versionen zeitweise dicht beieinander in den Top 10 zu finden, teils auf Platz 1 und 2.
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1: Ja, der heutige Start in die neue Woche, der Montag, ist eine recht graue Angelegenheit, vor allen Dingen auch eine recht windstarke Angelegenheit. Also einen kräftigen Wind im Vogtland, das Ganze bei Temperaturen jetzt aktuell so um die 16 Grad. Und damit haben wir dann auch fast die Spitze für heute erreicht. Mehr als 17 Grad wird es nicht geben. Es gibt aber auch Auflockerungen dann im Laufe des Tages bzw. des Nachmittags noch. Und die gute Nachricht ist, es bleibt dabei auch trocken. So, Sonne kriegen wir dann also auch noch zu sehen, denn vor allem am späteren Nachmittag in Richtung Abend. Morgen der Dienstag, ja, Thema Schafskälte, da müssen wir nochmal durch. Ein Mix aus Sonne und Wolken zunächst. Im weiteren Tagesverlauf dann aber auch immer nochmal vereinzelte Regenschauer. Das Ganze bei Temperaturen so knapp unter der 20-Grad-Marke. Die knacken wir dann ganz locker am Mittwoch. Da geht es auf 24, 25 Grad drauf. Wir nähern uns den sommerlichen Temperaturen. Ab Donnerstag dann sogar in Richtung 30 Grad möglich. Damit haben wir es jetzt 14 Uhr.
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2: Ich bin Doro Hedrich. Den Fußballern des VfB Schöneck ist innerhalb von einer Saison der Durchmarsch in die Sachsenliga gelungen. Und das sogar vor dem letzten Spieltag. Durch den 2:1-Sieg über Irfersgrün und das 1:1 von Lok Zwickau gegen Marienberg sind die Vogtländer an der Tabellenspitze nicht mehr einzuholen. In der Sachsenliga trifft Schöneck kommende Saison auch auf den Reichenbacher FC, der die Spielzeit nach einer 1:2-Niederlage gegen die U23 von Dynamo Dresden auf Platz 7 beendet. Könnte im Saale-Orla-Kreis ein kommunales MVZ entstehen? Dafür braucht es ein Konzept. Der Kreistag könnte heute dafür die entsprechende Finanzierung beschließen.
3: Rund 210.000 Euro an Kosten stehen dafür im Raum. In dem Papier müssen verschiedene Szenarien skizziert werden. Ist ein MVZ überhaupt realisierbar? Wo könnte es entstehen? Wer betreibt es? Und was kostet es letztlich? Ein entsprechender Expertenkreis hat sich bereits in letzter Zeit damit befasst. Auf dessen Vorschlag hin wird nun eine offizielle Konzeption vorangetrieben. Sven Hopf, Vogtlandradio.
2: Nach einer kilometerlangen Verfolgungsjagd über die A9 hat die Polizei im bayerischen Vogtland einen Autofahrer stoppen können. Beamte wollten ihn eigentlich in der Nähe von Bayreuth kontrollieren. Der 39-Jährige aus Jena aber gab Gas und raste mit bis zu 230 km/h über die Autobahn Richtung Norden. Erst eine koordinierte Aktion mehrerer Polizeiautos stoppte ihn. Der Mann hatte keinen Führerschein, den musste er schon vorher wegen Drogendelikten abgeben und auch gestern stand er wieder unter Drogen. Nun droht ihm zudem ein Verfahren wegen eines verbotenen Fahrzeugrennens. Wer ein Schwimmabzeichen ablegen will, der hat kommenden Samstag bei uns im Vogtland gute Karten. Der erste Schwimmclub Greiz nimmt am 20. Juni die Schwimmabzeichen in Gold, Silber und Bronze oder auch das Seepferdchen kostenlos ab. Und zwar zwischen 10 und 14 Uhr im Greizer Freibad. Die gleiche Aktion läuft auch im Waldbad Hohenleuben. Hier können die Abzeichen bis 17 Uhr gemacht werden. Das waren die Vogtland-Radio-Nachrichten.
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1: 14 Uhr und 3 Minuten haben wir es damit. Schönen guten Tag auf die Straßen. Schönen guten Tag, liebe Autofahrer. Das sieht gut aus auf den vogtländischen Straßen. Lediglich auf der A9 haben wir nochmal den Hinweis. Betrifft die Anschlussstellen Bad Lobenstein in Richtung Nürnberg und die Anschlussstelle Dittersdorf in Richtung Berlin. Hier sind beide wegen Instandsetzungsarbeiten noch bis einschließlich Mittwoch 17 Uhr gesperrt. Ansonsten rollt der Verkehr soweit, alles im grünen Bereich. Sollten Sie aber was entdeckt haben, Staus, Blitzer, mehr, melden Sie uns bitte unter der 0800 30 30 113 oder ganz einfach per WhatsApp-Nachricht die Nummer auf vogtlandradio.de. Dankeschön, gute Fahrt.
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1: Am Mikrofon für Sie, Ricardo Schult-Nowotny, gleich mit einer neuen Ausgabe unseres Vogtlandradio Relexikons.

0: Musik von Gabriel. Out of Reach, hier ist Ihr Vogtland Radio am Montagnachmittag. Wir haben es jetzt gleich 2:45.
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2: Mit den wärmeren Temperaturen beginnt auch wieder die Zeckenzeit. Besonders nach Spaziergängen durch hohes Gras oder Waldränder lohnt sich deshalb ein kurzer Körpercheck. Zecken sitzen häufig an warmen Körperstellen wie Kniekehlen, Achseln oder hinter den Ohren. Helle Kleidung hilft, die kleinen Tiere schneller zu entdecken. Wer lange draußen unterwegs ist, kann zusätzlich spezielle Zeckensprays verwenden. Wichtig ist, Zecken möglichst schnell und vorsichtig zu entfernen. Viele Menschen vergessen außerdem, auch Haustiere regelmäßig zu kontrollieren. Mit ein paar einfachen Gewohnheiten lässt sich das Risiko aber deutlich senken. So bleiben Ausflüge ins Grüne entspannter und der Frühling kann

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9: Das ist eine recht frische Angelegenheit, dieser Montag heute. Das Ganze bei Temperaturen um die 15 Grad. Ja, und mehr als 17 Grad sind dann halt auch nicht drin heute. Und es ist noch immer dicht bewölkt. Und wir haben auch diesen kräftigen Wind noch. Aber der wird dann dafür sorgen, dass dann zum späteren Nachmittag sich dann tatsächlich die eine oder andere Lücke noch auftut für die Sonne. Und das Gute oder die gute Nachricht des Tages ist dann im Grunde eigentlich, es bleibt dabei trocken. Sieht morgen ein kleines bisschen anders aus, die Temperaturen. Die gehen zwar schon so ein bisschen rauf, na, kratzen an der 20 Grad Marke, aber im Tagesverlauf müssen wir immer noch mal mit vereinzelten Regenschauern rechnen. Die Sonne zeigt sich dann ja, hin und wieder mal bei einem Mix aus Sonne und Wolken. Die Aussichten dann für die kommenden Tage ab Mittwoch geht's bergauf. Es wird deutlich wärmer, 24 Grad. Da haben wir am Mittwoch schon auf dem Thermometer stehen Sonne-Wolken-Mix und noch mehr Sonnenschein und noch höhere Temperaturen gibt's dann ab Donnerstag. 14.31 Uhr haben wir es kurz nach halb drei.
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10: Ich bin Doro Hedrich. Könnte im Saale-Orla-Kreis ein kommunales MVZ entstehen? Dafür braucht es ein Konzept. Der Kreistag könnte heute dafür die entsprechende Finanzierung beschließen. Nach einer kilometerlangen Verfolgungsjagd über die A9 hat die Polizei im bayerischen Vogtland einen Autofahrer stoppen können. Beamte wollten ihn eigentlich in der Nähe von Bayreuth kontrollieren. Wer ein Schwimmabzeichen ablegen will, der hat kommenden Samstag bei uns im Vogtland gute Karten. Der erste Schwimmclub Greiz nimmt am 20. Juni die Schwimmabzeichen in Gold, Silber und Bronze oder auch das Seepferdchen kostenlos ab. Soweit Vogtland Radio Kompakt.
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9: 14.32 Uhr haben wir es, kurz nach halb drei. Schönen guten Tag auf die Straßen. Schönen guten Tag, lieber Autofahrer. Da ist nichts los im Moment auf den Straßen, überall freie Fahrt auf den Straßen im Vogtland. Sollten Sie aber was entdeckt haben, Staus, Blitzer, mehr, dann melden Sie uns das bitte kostenlos unter der 0800 30 30 113 oder gerne auch per WhatsApp die Nummer auf vogtlandradio.de. Dankeschön, kommen Sie gut an.
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9: Montagnachmittag, 15. Juni und wir schauen gemeinsam mal, was heute so geht im Vogtland. Was ist los? Was gibt's an Veranstaltungen? Veranstaltungshinweise, die gibt's hier gleich in der Vogtland Radio Freizeit.

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1: Wir unterbrechen unser laufendes Programm für eine aktuelle Verkehrsdurchsage. Und zwar hat sich auf der A72 Richtung Hof zwischen Plauen Ost und Plauen Süd ein Unfall ereignet mit mehreren Fahrzeugen. Vorsicht, hier sind auch Personen auf der Fahrbahn. Die rechte Spur ist hier blockiert. Ich wiederhole nochmal, A72 Richtung Hof zwischen Plauen Ost und Plauen Süd. Verkehrsunfall mit mehreren Fahrzeugen. Personen auf der Fahrbahn, bitte unbedingt aufpassen, vorsichtig fahren. Die rechte Spur ist hier blockiert. Vielen Dank an Phil, der uns das gemeldet hat.

0: My Friend Katie, Big Talk, hier um fast 2:45 im Vogtlandradio. Ja, und den Big Talk, den gibt's jetzt auch in Sachen Freizeitgestaltung, ja?
1: Mhm.
0: Bist du bereit?
1: Bin ich.
0: Drück ich.
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0: Nun dann, Doro, dann lass uns mal schauen, was geht denn heute so Schönes, was gibt's zu erleben im Vogtland?
1: In Reichenbach, da läuft ja der Orgelsommer zum 40. Mal schon. Mhm. Und heute Abend wird die Trinitatiskirche zum Orgelkonzert für Kinder eingeladen. Alois, der Löwe, Oskar, der Elefant und Leopold, die Giraffe, die haben's nämlich satt. Die Menschen schaffen immerfort irgendwelche Probleme. Wer denkt denn da noch an die Kinder? Deshalb beschließen die drei, eine Konferenz sämtlicher Tiere einzuberufen. Wird eine schöne Geschichte. Der Plauner Jörg Simmert erzählen wird. An der Orgel spielt Andreas Kamprad. Los geht's 18:30 Uhr. Der Eintritt ist frei. Es wird aber natürlich um eine Spende gebeten.
0: Ganze Menge Tiere dabei. Also ein paar Menschen noch mit dazu. Wird's bestimmt lustig. So, bei diesem eher noch nicht so ganz so schönen Wetter, wird aber jetzt demnächst, habe ich mir sagen lassen, lohnt sich auch mal wieder ein Ausflug ins Kino im UT99 in Greiz. Da wird heute um 17.15 Uhr. Ja, wer es beim ersten Mal nicht verstanden hat, beim zweiten Mal um 20.15 Uhr kann man es nochmal probieren. Die Komödie Glenn Kill, ein Schafskrimi gezeigt. Natürlich gibt es dazu auch Popcorn, Nachos, Cola, viele weitere Leckereien und wie sich's für einen ordentlichen Kinobesuch eben gehört.
1: Wer aber trotz des Wetters ein wenig in der Natur aktiv sein möchte und dazu noch mit dem Fahrrad was unternehmen will, dem empfehlen wir die Bikewelt in Schöneck. Die Kombination aus Park, Float, Trail und naturbelassenen Strecken macht ja den Bikepark zu einem vielseitigen Ziel für Einsteigerfamilien und auch natürlich erfahrene Fahrer. Geöffnet hat der Park heute bis 18 Uhr.
0: So, wenn Sie vielleicht noch weitere Ideen haben für die Freizeitgestaltung, Veranstaltung, Hinweise jeglicher Art, dann schreiben Sie uns doch ganz einfach.
1: Die E-Mail geht an freizeit@vogtlandradio.de.
0: So, wir nutzen die Gelegenheit und atmen mal richtig tief durch. Pearl Jam, Just Breathe.

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1: Das Wetter heute an diesem Montag, ja, ist auch noch immer voll im ganz und im Zeichen der Schafskälte. Das ist frisch. Maximal 17 Grad bekommen wir da heute und ja, die haben wir dann mittlerweile auch, ne, nahezu erreicht, 16 Grad. Wir haben einen recht kräftigen Wind mit dabei und der sorgt aber dafür, dass die Wolken dann so ein kleines bisschen noch auseinander gepustet werden und sich die Sonne dann, ja, späteren Nachmittags und zum Abend hin nochmal zeigt. Morgen dann der Dienstag, da müssen wir nochmal durch. Da gibt es zunächst mal so ein Sonne-Wolken-Wechselspiel. Müssen aber auch mit vereinzelten Regenschauern nochmal rechnen. Die Temperaturen dann morgen so knapp unter der 20-Grad-Marke. Ab Mittwoch geht es dann tatsächlich bergauf und wir nähern uns sommerlichen Temperaturen. Und damit haben wir es jetzt genau 15 Uhr.
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2: Ich bin Doro Hedrich. Es ist ein Betrug im großen Stil. Zwei Vogtländer sind von Unbekannten um jeweils 50.000 Euro gebracht worden. Ein Fall wurde erst jetzt bei der Polizei in Zwickau angezeigt, passiert ist das Ganze aber schon im April.
3: Der Mann war auf die Werbung eines angeblichen Brokers in den sozialen Netzwerken aufmerksam geworden, eröffnete ein Handelskonto und gab dabei auch diverse sensible Daten preis, zum Beispiel mit seinem abfotografierten Personalausweis. Damit beantragten die Betrüger 23 Kredite bei verschiedenen Banken. Einer wurde schon genehmigt. Ähnlicher ging es einem 44-Jährigen in Gera, aber in Zusammenhang mit einer Fernwartungssoftware. Auch auf ihn wurden Kredite aufgenommen. Sven Hopf, Vogtlandradio.
2: Der Durchschnittsvogtländer hat im Jahr 2024 rund 37.000 Euro brutto verdient. Das geht aus einer Auflistung des Landesamts für Statistik hervor. Damit landete das Vogtland im sachsenweiten Vergleich auf dem drittletzten Platz, noch vor dem Landkreis Görlitz und dem Erzgebirge, aber auch hinter dem sachsenweiten Pro-Kopf-Bruttoverdienst mit 40.700 Euro. Im Jahresvergleich aber sind die Löhne im Vogtland deutlich um 5,7% gestiegen. Wer ein Schwimmabzeichen ablegen will, der hat kommenden Samstag bei uns im Vogtland gute Karten. Der erste Schwimmclub Greiz nimmt am 20. Juni die Schwimmabzeichen in Gold, Silber und Bronze oder auch das Seepferdchen kostenlos ab. Und zwar zwischen 10 und 14 Uhr im Greizer Freibad. Die gleiche Aktion läuft auch im Waldbad Hohenleuben. Hier können die Abzeichen bis 17 Uhr gemacht werden. Den Fußballern des VfB Schöneck ist innerhalb von einer Saison der Durchmarsch in die Sachsenliga gelungen. Und das sogar vor dem letzten Spieltag. Durch den 2:1-Sieg über Irfersgrün und das 1:1 von Lok Zwickau gegen Marienberg sind die Vogtländer nicht mehr einzuholen an der Tabellenspitze. In der Sachsenliga trifft Schöneck kommende Saison auch auf den Reichenbacher FC. Die Mannschaft hat die Spielzeit nach einer 1:2-Niederlage gegen die U23 von Dynamo Dresden auf Platz 7 beendet. Das waren die Vogtland-Radio-Nachrichten.
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1: 15 Uhr und gleich 3 Minuten haben wir es damit. Schönen guten Tag auf die Straßen, schönen guten Tag, liebe Autofahrer. Auf der A72 bitte aufpassen, Richtung Hof zwischen Plauen Ost und Plauen Süd. Hier hat sich ein Unfall ereignet mit mehreren Fahrzeugen. Vorsicht, hier sind auch Personen auf der Fahrbahn und die rechte Fahrspur ist blockiert. Benny hat uns das ebenfalls nochmal gemeldet. Dankeschön dafür. Und sollten Sie noch was entdeckt haben, Staus, Blitzer, mehr, melden Sie uns ganz einfach kostenlos unter der 0800 30 30 113 oder ganz einfach per WhatsApp die Nummer auf vogtlandradio.de. Dankeschön, gute Fahrt.
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1: Mit Ricardo Schuld, Novotny. Schön, dass Sie mit dabei sind.

0: ganze Redaktion klatscht mit Shakira und Burner Boy hier bei uns im Vorklang. Die, die, klar, Fußball-WM-Song, wir sind beim Thema.
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0: Ja, kann man schon sagen, ist ordentlich losgegangen für Deutschland gestern. Ja, richtig gut. 7:1 gegen Curaçao. Und das, obwohl man, wenn man mit böser Zunge spricht, sagen, vielleicht mit einem Mann weniger gespielt, oder was? Also ganz schön draufgehauen auf Leroy Sané, muss man sagen, wenn man so die Journalien alle so durchblättert. Ja, war auch nicht so toll. Also der hat auf jeden Fall noch Potenzial nach oben. Aber ansonsten kann man schon sehr zufrieden sein. DFB 11 hat da nicht nur den Ball laufen lassen, sondern ja, offenbar auch halb. Deutschland zum Fernseher mit 23,4 Millionen haben im Schnitt im Fernsehen zugeschaut bei den 14- bis 49-Jährigen. Oh, da gehöre ich gar nicht dazu. Er lag der Marktanteil bei satten 81,5%. Also Streaming-Portale sind da noch nicht mal mitgezählt. Ja? Also einfach nur Fernsehen. Wir haben also fast alle geguckt. Und zufrieden mit dem Spiel selbst war natürlich auch der Cheftrainer Julian Nagelsmann.
2: Ja, ich habe mich extrem gefreut für die Jungs, weil sie einfach, finde ich, extrem füreinander spielen, auch außerhalb des Platzes füreinander da sind. Das merkt man extrem. Wir haben ein Tor geschossen, wo Antonio, der noch nicht eingewechselt war, zu Schlotti rennt und ihm beglückwünscht und ihm noch ein paar Tipps mitgibt. Das ist schon ein sehr guter Geist, der gerade zu spüren ist. Und dann habe ich mich super gefreut, dass von den Jungs auch ein bisschen Druck abfällt, wenn sie früh in Führung gehen.
0: Ja, der gute Geist. Ne? Und den brauchen wir auf jeden Fall dann auch schon im nächsten Spiel. Da wird es vielleicht nicht ganz so einfach. Ne? Elfenbeinküste, da läuft schon ein bisschen andere Qualität auf dem Spielfeld rum. Und das weiß natürlich auch Julian Nagelsmann.
2: Ja, wir müssen ein bisschen schneller unsere Restverteidigung organisieren. Das ist dann immer so ein bisschen die Gefahr, wenn du dem Gegner ein bisschen überlegen bist, dass du teilweise zu viel Raum lässt, dass wir mal schneller organisieren gegen Elfenbeinküste, weil sie da nochmal mehr Qualität haben, gerade auf den Außenstürmerpositionen, um da torgefährlich zu werden.
0: Ja, und auch dieses Spiel können Sie natürlich auch wieder tippen. Wir haben ja beim ersten Spiel gegen Curaçao, wir haben ja jede Menge Tipps sind da reingekommen und es gab natürlich auch einen Gewinner des Grillpakets, was es zu gewinnen gab. Da 50 € wert ist es der Fleischerei Wettstein und auch das gibt's auch dieses Mal, wenn Sie mittippen, wenn Sie den richtigen Tipp landen bei uns. Ne? Alle Infos dazu gibt's auf vogtlandradio.de. Ja, und heute geht's natürlich weiter bei der Fußball-Weltmeisterschaft, unter anderem mit Spanien gegen Kap Verde. Belgien muss gegen Ägypten ran und Saudi-Arabien später dann gegen Uruguay. Ja, also, wir bleiben drin im Fußballfieber und drücken Ihnen dann beim Tippspiel ganz feste die Daumen.

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5: Ja, so richtig toll ist es auch nicht. Ja, ist halt Schafskälte. Da müssen wir noch mal durch, heute und morgen auch. Also das Ganze bei Temperaturen jetzt aktuell so zwischen 16, 17 Grad ist auch das Höchste der Gefühle für heute erreicht. Wir haben immer noch diesen kräftigen Wind. Der sorgt allerdings dann jetzt dann später am Nachmittag dafür, dass die Sonne sich tatsächlich noch mal zeigt. Also es gibt Auflockerungen. Die gibt's auch morgen in den Vormittagsstunden beziehungsweise zum Start in den Dienstag. Die Temperaturen erreichen dann morgen Höchstwerte so um die 19 Grad. Also wir kratzen da an der 20-Grad-Marke, müssen aber dann im Tagesverlauf noch mit vereinzelten Regenschauern rechnen. Ab Mittwoch dann wird es deutlich wärmer. Wir könnten schon fast von Sommer sprechen. Mittwoch mit 24, 25 Grad. Mix aus Sonne und Wolken. Und noch wärmer wird es dann ab Donnerstag. 15.30 Uhr haben wir es, 3:30.
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6: Ich bin Doro Hedrich. Es ist ein Betrug im großen Stil. Zwei Vogtländer sind von Unbekannten um jeweils 50.000 Euro gebracht worden. Ein Fall wurde erst jetzt bei der Polizei in Zwickau angezeigt. Passiert ist er schon im April. Der Durchschnittsvogtländer hat im Jahr 2024 rund 37.000 Euro brutto verdient. Das geht aus einer Auflistung des Landesamts für Statistik hervor. Damit landete das Vogtland im sachsenweiten Vergleich auf dem drittletzten Platz, noch vor dem Landkreis Görlitz und dem Erzgebirge. Wer ein Schwimmabzeichen ablegen will, der hat kommenden Samstag bei uns im Vogtland gute Karten. Der erste Schwimmclub Greiz nimmt am 20. Juni die Schwimmabzeichen in Gold, Silber und Bronze oder auch das Seepferdchen kostenlos ab. Soweit Vogtlandradio kompakt.
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5: 15.31 Uhr haben wir es kurz nach halb vier. Schönen guten Tag auf die Straßen, schönen guten Tag, liebe Autofahrer. Auf der A72, da gilt es aufzupassen, in Richtung Hof zwischen Plauen Ost und Plauen Süd. Hier gibt es noch Behinderung nach einem Unfall. Ansonsten liegen uns keine weiteren Verkehrsstörungsmeldungen vor. Sollten Sie aber was entdeckt haben, Staus, Blitzer, mehr, melden Sie uns ganz einfach kostenlos unter der 0800 30 30 113 oder gerne auch per WhatsApp die Nummer auf vogtlandradio.de. Dankeschön, gute Fahrt.
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5: Ja, wie heißt es doch so schön, wenn ich einmal Hochzeit mache, immer nur mit dir. Ja, es ging eigentlich um die Verehelichung zweier Gemeinden. Bad Elster, Bad Brambach ist erstmal vom Tisch. Ja, Bürgerentscheid hat es gegeben. Reden wir drüber gleich.

0: Deutschlandradio, Montagnachmittag. Taylor Swift, The Fate of Ophelia. Und bei Taylor Swift entkommt Ophelia ihrem Schicksal. Bei der geplanten Städtehochzeit oder beziehungsweise Ortshochzeit zwischen Bad Brambach und Bad Elster hat es hingegen nicht ganz gereicht.
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0: Der Bürgerentscheid über die Frage, ob Bad Brambach Teil von Bad Elster werden sollte, ist gescheitert. Beide Kommunen hatten ein Jahr lang verhandelt. Im April hatten die Kommunalparlamente sich auf eine Eingliederungsvereinbarung geeinigt. Diese wurde von den Bewohnern von Bad Brambach mit einer knappen Mehrheit von 56% abgelehnt. In Bad Elster stimmten 62% dagegen. Thorsten Schnurre, der amtierende Ortschef von Bad Brambach, hat uns erzählt, was jetzt die nächsten Schritte für seine Kommune sind.
2: Wir haben jetzt dann natürlich auch das Landratsamt informiert und jetzt gibt es einen Bescheid zur Aufforderung für die Bürgermeisterwahl und nach diesem Bescheid ist innerhalb von 90 Tagen eine Bürgermeisterwahl anzusetzen und dann wird gewählt. Wir müssen jetzt den Termin beschließen, dann gibt es die öffentliche Bekanntmachung und dann können sich offiziell die Kandidaten bei uns melden und sagen, okay, ich möchte gerne mich zur Wahl stellen.
0: Einen neuen Anlauf für einen Bürgerentscheid über die Eingemeindung darf es frühestens wieder in 3 Jahren geben. Die Verwaltungen der Kommunen dürfen allerdings schon Vorbereitungen für ein solches Vorhaben treffen. Da die Fusion gescheitert ist, wird auch die vom Freistaat angebotene Eingemeindungsprämie in Höhe von 6,5 Millionen Euro nicht ausgeschüttet. So muss Bad Brambach selber einen Weg finden, um finanziell handlungsfähig zu bleiben.
2: Wir haben ja das Haushaltskonsolidierungskonzept und das müssen wir jetzt umsetzen. Das heißt Verschlankung der Strukturen, die Gebührenüberprüfung, Hebesätze und so weiter und so fort. Also eine Menge Arbeit. Wir sind ein kleiner Ort und da brauchen wir jede Unterstützung. Und wir haben ja sehr, sehr viele aktive Vereine. Das müssen wir jetzt alles auch noch befördern, dass das, was wir die letzten Jahre aufgebaut haben, einfach weiterläuft und sich noch intensiviert.
0: Sagt Thorsten Schnurre, der amtierende Ortschef von Bad Brambach. Und auch wenn der Bürgerentscheid gescheitert ist, bedanken sich die Kommunen für die konstruktive und sachliche Mitarbeit der Bürger, Verwaltungen und Politik in den letzten Monaten. Schnurre betont, dass auch die Herausforderungen, die in der nächsten Zeit auf Bad Brambach zukommen, gute Zusammenarbeit erfordern werden.

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1: Es ist und bleibt ein recht grauer, wolkenverhangener Tag. Dieser Montag 16 Grad auf dem Thermometer. Wir haben einen kräftigen Wind. Bei den Temperaturen passiert dann heute auch nicht mehr allzu viel. Es gibt aber eventuell dann zum späteren Nachmittag und Richtung Abend noch Auflockerungen, Lücken für die Sonne und es bleibt trocken. Das ist vielleicht die gute Nachricht an diesem Tag. Morgen dann der Dienstag, der hat schon wieder ein paar vereinzelte Regenschauer im Gepäck. Bei den Temperaturen erreichen wir Höchstwerte so um die 19, ja, maximal 20 Grad. Und das ist dann auch endlich das Ende der Schafskälte. Denn ab Mittwoch geht es mit den Temperaturen deutlich bergauf. 24, 25 Grad bei einem Sonne-Wolken-Mix. Und an der 30 Grad Marke kratzen wir dann am Donnerstag. 16 Uhr haben wir es damit.
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2: Ich bin Doro Hedrich. Es ist ein Betrug im großen Stil. Zwei Vogtländer sind von Unbekannten um jeweils 50.000 Euro gebracht worden. Ein Fall wurde erst jetzt bei der Polizei in Zwickau angezeigt. Passiert war er schon im April.
3: Der Mann war auf die Werbung eines angeblichen Brokers in den sozialen Netzwerken aufmerksam geworden, eröffnete ein Handelskonto und gab dabei auch diverse sensible Daten preis, zum Beispiel mit seinem abfotografierten Personalausweis. Damit beantragten die Betrüger 23 Kredite bei verschiedenen Banken. Einer wurde schon genehmigt. Ähnlicher ging es einem 44-Jährigen in Gera, aber in Zusammenhang mit einer Fernwartungssoftware. Auch auf ihn wurden Kredite aufgenommen. Sven Hopf, Vogtlandradio.
2: Der Durchschnittsvogtländer hat im Jahr 2024 rund 37.000 Euro brutto verdient. Das geht aus einer Auflistung des Landesamts für Statistik hervor. Damit landete das Vogtland im sachsenweiten Vergleich auf dem drittletzten Platz, noch vor dem Landkreis Görlitz und dem Erzgebirge. Aber auch hinter dem sachsenweiten Pro-Kopf-Bruttoverdienst, der lag 3.700 Euro über dem Vogtland-Durchschnitt. Im Jahresvergleich sind die Löhne im Vogtland aber stärker als in anderen Regionen um 5,7% gestiegen. Wer ein Schwimmabzeichen ablegen will, der hat kommenden Samstag bei uns im Vogtland gute Karten. Der erste Schwimmclub Greiz nimmt am 20. Juni die Schwimmabzeichen in Gold, Silber und Bronze oder auch das Seepferdchen kostenlos ab. Und zwar zwischen 10 und 14 Uhr im Greizer Freibad. Die gleiche Aktion läuft auch im Waldbad Hohenleuben. Hier können die Abzeichen bis 17 Uhr gemacht werden. Den Fußballern des VfB Schöneck ist innerhalb von einer Saison der Durchmarsch in die Sachsenliga gelungen und das sogar vor dem letzten Spieltag. Durch den 2:1-Sieg über Irfersgrün und das 1:1 von Lok Zwickau gegen Marienberg sind die Vogtländer nicht mehr einzuholen. In der Sachsenliga trifft Schöneck kommende Saison auch auf den Reichenbacher FC. Die Mannschaft hat die Spielzeit nach einer 1:2-Niederlage gegen die U23 von Dynamo Dresden auf Platz 7 beendet. Das waren die Vogtlandradio-Nachrichten.
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1: 16 Uhr und 2 Minuten haben wir es damit, kurz nach 4. Schönen guten Tag auf die Straßen, schönen guten Tag, liebe Autofahrer. Auf der A9, da klemmt Nürnberg Richtung Halle-Leipzig, beziehungsweise am Hermsdorfer Kreuz auch eine Überleitung zur A4. Richtung Erfurt, Stau, sehr hohes Verkehrsaufkommen da, also bitte aufpassen, vorsichtig fahren. Und auf der A72 Richtung Hof zwischen Plauen-Ost und Plauen-Süd, hier, gute Nachricht, da ist die Fahrbahn mittlerweile wieder beräumt. Sie haben dort freie Fahrt. Dankeschön, David, für das Update. Sollten Sie jetzt auch noch was entdeckt haben, Staus, Blitzer, mehr, melden Sie uns ganz einfach kostenlos unter der 0800 30 30 113 oder gerne auch per WhatsApp die Nummer auf vogtlandradio.de. Dankeschön, kommen Sie gut an.
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1: Am Mikrofon für Sie, Ricardo Schuld, Novotny.

0: Travis, Musik aus Schottland hier im Vogtlandradio an diesem Montagnachmittag. Ja, und Schottland, nach 28 Jahren sind die wieder bei einer WM dabei. Und genau solche kleinen Fußballfakten, die packen wir jetzt aus.
1: 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Heute mit der Frage, was gab es schon für Erfindungen für oder auch während einer WM?
2: Eine der ersten Erfindungen für die WM kam sogar aus Deutschland, und zwar aus meiner Heimat Franken. Adi Dassler entwickelte zur WM 54 Fußballschuhe mit auswechselbaren Schraubstollen, die den deutschen Spielern bei Regen besseren Halt gaben. Der englische Schiedsrichter Ken Aston erfand die gelben und roten Karten während der WM 1970. So machte man Platzverweise und Verwarnungen auch für Zuschauer und internationale Übertragungen optisch nachvollziehbarer. Die Free-Cool-Technologie wurde bei der WM 2022 als umweltfreundliches Kühlsystem vorgestellt. So behielt man in den Stadien trotz hoher Außentemperaturen immer einen kühlen Kopf. Und natürlich hat die KI längst bei der WM Einzug gehalten. Der offizielle Spielball 2026 heißt Trionda und enthält einen 500 Hertz Sensorchip, der Einblicke in jedes Element der Ballbewegung liefert. Nur die Tore, die müssen unsere Jungs selber schießen, wenn sie es denn können.
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5: Ja, so ein bisschen sieht es auch aus wie Herbst, ne, wenn man sich das so anschaut. Wir haben einen recht kräftigen Wind, es ist dicht bewölkt, dicke fette Wolken. Aber es bleibt zumindest trocken, 16 Grad auf dem Thermometer. Und es soll dann auch zum späteren Nachmittag und in Richtung Abend auch nochmal Auflockerungen geben und eventuell zeigt sich dann auch nochmal die Sonne. Am Abend bzw. dann am 8 zur Nacht gehen die Temperaturen runter in den einstelligen Bereich. Ja, so zwischen 7 und 8 Grad bekommen wir da der Start in den Dienstag dann. Zunächst erstmal sonnig, später kommen dann dicke Wolken mit dazu. Es wird ein Mix aus Sonne und Wolken und wir müssen am Tagesverlauf auch mit vereinzelten Regenschauern rechnen. 19 Grad die Temperaturen, also morgen den Dienstag, den schaffen wir noch und dann ab Mittwoch, dann wird es richtig angenehm warm. Sommerlich beinahe 24 bis 25 Grad, ein Mix aus Sonne und Wolken. Deutlich wärmer dann schon ab Donnerstag, da kratzen wir an der 30-Grad-Marke. 16.30 Uhr ist es, 16:30.
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6: Ich bin Doro Hedrich. Es ist ein Betrug im großen Stil. Zwei Vogtländer sind von Unbekannten um jeweils 50.000 Euro gebracht worden. Ein Fall wurde erst jetzt bei der Polizei in Zwickau angezeigt. Passiert ist er schon im April. Der Durchschnittsvogtländer hat im Jahr 2024 rund 37.000 Euro brutto verdient. Das geht aus einer Auflistung des Landesamts für Statistik hervor. Damit landete das Vogtland im sachsenweiten Vergleich auf dem drittletzten Platz, noch vor dem Landkreis Görlitz und dem Erzgebirge. Wer ein Schwimmabzeichen ablegen will, der hat kommenden Samstag bei uns im Vogtland gute Karten. Der erste Schwimmclub Greiz nimmt am 20. Juni die Schwimmabzeichen in Gold, Silber und Bronze sowie das Seepferdchen kostenlos ab. Soweit Vogtland Radio Kompakt.
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5: 16.31 Uhr haben wir es, kurz nach 16:30. Schönen guten Tag auf die Straßen, schönen guten Tag, liebe Autofahrer. Soweit liegen uns erstmal keine Verkehrsstörungsmeldungen vor. Im Moment, Sie haben da freie Fahrt auf den Straßen im Vogtland. Geblitzt wird allerdings in Oelsnitz. Untermarksgrüner Straße Richtung Willy-Brandt-Straße. Dankeschön, Fuchs, fürs Weitersagen. Und in 7 Hits stehen Sie in Richtung Plauen in der 70er-Zone. Ein grauer Caddy ist es da, das hat Kati uns wissen lassen. Dankeschön dafür. Und sollten Sie noch was entdeckt haben, Staus, Blitzer, mehr, melden Sie uns ganz einfach kostenlos unter der 0800 30 30 113 oder gerne auch per WhatsApp die Nummer auf vogtlandradio.de. Dankeschön, kommen Sie gut an.
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5: Am Mikrofon Ricardo Schuld, Nowotny gleich mit der Jobbörse.

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1: Dermot Kennedy, honest, was so viel heißt wie ehrlich. Und ja, wenn Sie ganz ehrlich vielleicht auf der Suche nach einer beruflichen Veränderung sind, dann sollten Sie jetzt aufpassen.
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1: Ja, der heutige Montag ist eher eine graue Veranstaltung. Das Ganze bei Temperaturen so um die 15, 16 Grad jetzt noch. Wird wohl, ja, eventuell gibt es noch ein paar Auflockerungen. Vielleicht noch ein paar Lücken für die Sonne, weil wir haben einen recht kräftigen Wind mit dabei. Der sorgt dann dafür, dass es dann tatsächlich dann spätestens in der Nacht auflockert und aufklart. Dementsprechend es wird kühl. Also 7 bis 8 Grad die Temperaturen dann in der Nacht. Der Start in den Dienstag. Zunächst sonnig, dann ziehen dicke Wolken rein. Die bringen dann später im Tagesverlauf auch mal noch ein paar Regenschauer mit. Die Temperaturen klettern morgen auf Werte so knapp unter der 20-Grad-Marke. Es geht also ganz langsam aufwärts, gilt dann auch für den Mittwoch und Donnerstag die Aussichten. Mittwoch Sonne-Wolken-Mix 24 bis 25 Grad, Donnerstag, bumm, Sommer, kratzen wir an der 30-Grad-Marke. Damit haben wir es jetzt genau 17 Uhr.
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2: Ich bin Doro Hedrich. Nach der geplatzten Fusion mit Bad Elster geht es in Bad Brambach nun Schlag auf Schlag weiter. So muss eine Bürgermeisterwahl auf den Weg gebracht werden. Der genaue Termin wird noch abgestimmt, sagte uns Amtsverweser Thorsten Schnurre.
3: Es bedeutet jetzt für Bad Brambach ganz, ganz viel Arbeit, um die Weiterentwicklung mit allen Akteuren, also Gemeinderat sowie auch Bevölkerung, Organisationen, Vereinen voranzutreiben. Wir haben ja das Haushaltskonsolidierungskonzept und das müssen wir jetzt umsetzen. Das heißt Verschlankung der Strukturen, die Gebührenüberprüfung, Hebesätze und so weiter und so fort.
2: Bei dem Bürgerentscheid gestern in beiden Gemeinden hatten sich die Einwohner mehrheitlich gegen eine Fusion entschieden. Es ist ein Betrug im großen Stil. Zwei Vogtländer sind von Unbekannten um jeweils 50.000 Euro gebracht worden. Ein Fall wurde jetzt bei der Polizei in Zwickau angezeigt. Passiert ist er schon im April.
4: Der Mann war auf die Werbung eines angeblichen Brokers in den sozialen Netzwerken aufmerksam geworden, eröffnete ein Handelskonto und gab dabei auch diverse sensible Daten preis, zum Beispiel mit seinem abfotografierten Personalausweis. Damit beantragten die Betrüger 23 Kredite bei verschiedenen Banken. Einer wurde schon genehmigt. Ähnlicher ging es einem 44-Jährigen in Gera, aber in Zusammenhang mit einer Fernwartungssoftware. Auch auf ihn wurden Kredite aufgenommen. Sven Hopf, Vogtlandradio.
2: Der Durchschnittsvogtländer hat im Jahr 2024 rund 37.000 Euro brutto verdient. Das geht aus einer Auflistung des Landesamts für Statistik hervor. Damit landete das Vogtland im sachsenweiten Vergleich auf dem drittletzten Platz, noch vor dem Landkreis Görlitz und dem Erzgebirge, aber auch hinter dem sachsenweiten Pro-Kopf-Bruttoverdienst. Der lag 3.700 Euro über dem Vogtland-Durchschnitt. Im Jahresvergleich sind die Löhne im Vogtland aber stärker als in anderen Regionen, nämlich um 5,7% angestiegen. Die Stadt Gera hat sich zwei neue Fahrzeuge zugelegt. Dabei handelt es sich um eine neue Hubarbeitsbühne für das Baumpflegeteam. Mit einer Arbeitshöhe von 23 Metern und einer Reichweite von 17,5 Metern ermöglicht sie eine vielseitige und sichere Pflege der städtischen Grünanlagen. Insbesondere im Stadtzentrum, heißt es aus der Verwaltung. Zweite neue Anschaffung ist ein Bagger, der vor allem auf den Friedhöfen zum Einsatz kommt. Das waren die Vogtlandradio-Nachrichten.
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1: 17 Uhr und 3 Minuten haben wir es damit. Schönen guten Tag auf die Straßen. Schönen guten Tag, liebe Autofahrer. Momentan sieht's gut aus auf den Straßen im Vogtland. Sie haben da freie Fahrt, aber geblitzt wird. Zum Beispiel in Oelsnitz in der Untermarktsgrüner Straße Richtung Willy-Brandt-Straße. Und in Siebenhitz stehen sie Richtung Plauen in der 70er-Zone. In grauer Caddy ist es da. Und sollten Sie noch was entdeckt haben, Stausblitzer mehr, melden Sie uns ganz einfach, kostenlos unter der 0800. 3030 113 oder ganz einfach per WhatsApp die Nummer auf vogtlandradio.de. Dankeschön, gute Fahrt.
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1: Am Mikrofon Ricardo Schult, Nowotny. Wir schauen gemeinsam auf die Wirtschaft im Wirtschaftsticker.

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1: Ich bin Sven Hopf. Die Azubis im Freistaat Thüringen und damit auch bei uns im Vogtland sind überwiegend zufrieden mit ihren Ausbildungsunternehmen. Das ist das Ergebnis einer IHK-Umfrage unter landesweit 1500 Jugendlichen. Demnach würden 85% ihrer Ausbildung im eigenen Unternehmen weiterempfehlen. Jeweils über 90% bewerten den Praxisbezug als wichtig und achten auf gute Übernahme- und Karrierechancen. Die Mehrheit der Befragten sieht praktische Erfahrungen wie Praktika, Ferienjobs oder Betriebsbesichtigungen als wichtigen Faktor der Berufsorientierung. Etwa die Hälfte sieht das persönliche Umfeld aus Eltern, Freunden und Bekannten als besonders prägend in Bezug auf den Ausbildungsbetrieb an. Nachholbedarf gibt es noch in Sachen Mobilität und Erreichbarkeit von Berufsschulen und Unternehmen. Immerhin jeder dritte Jugendliche muss jedoch mehr als 60 Minuten für den Weg zur Berufsschule aufbringen. Das zeigt, lange Wege und schlechte Verkehrsanbindungen können Ausbildung unnötig erschweren, so die IHK.
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7: Wir haben es heute mit dicken Wolken zu tun am vogtländischen Himmel. Das Ganze bei Temperaturen jetzt ja, so um die 15 Grad. Wird es dann später am Abend ja noch Auflockerungen geben und ja eine klare Nacht eventuell. Spätestens in der zweiten Nachthälfte sollten die Wolken verschwunden sein. Das heißt, es gibt dann auch recht niedrigere Temperaturen in der Nacht zwischen 7 und 8 Grad. Werden wir uns da einpegeln. Morgen der Start in den Dienstag. Zunächst mit viel Sonnenschein, später dann ziehen dicke Wolken rein. Die haben dann auch nochmal den ein oder anderen Regentropfen im Gepäck. Die Temperaturen, die klettern auf Werte so knapp unter der 20-Grad-Marke. Ab Mittwoch, da geht's dann bergauf. 24, 25 Grad, Sonne-Wolken-Mix und sommerlich wird's dann ab Donnerstag, da kratzen wir an der 30-Grad-Marke. 17.30 Uhr haben wir es, 17:30.
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8: Ich bin Doro Hedrich. Nach der geplatzten Fusion mit Bad Elster geht es in Bad Brambach nun Schlag auf Schlag weiter. So muss eine Bürgermeisterwahl auf den Weg gebracht werden. Der genaue Termin wird noch abgestimmt. Der Durchschnittsvogtländer hat im Jahr 2024 rund 37.000 Euro brutto verdient. Das geht aus einer Auflistung des Landesamts für Statistik hervor. Damit landete das Vogtland im sachsenweiten Vergleich auf dem drittletzten Platz, noch vor dem Landkreis Görlitz und dem Erzgebirge. Die Stadt Gera hat sich zwei neue Fahrzeuge zugelegt. Dazu gehört eine neue Hubarbeitsbühne für das Baumpflegeteam. Mit einer Arbeitshöhe von 23 Metern und einer Reichweite von 17,5 Metern ermöglicht sie eine vielseitige und sichere Pflege der städtischen Grünanlagen, heißt es. Soweit Vogtlandradio kompakt.
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7: 17.31 Uhr haben wir es kurz nach 17:30. Schönen guten Tag auf die Straßen, schönen guten Tag, liebe Autofahrer. Soweit sieht's gut aus auf den vogtländischen Straßen. Uns liegen aktuell keine Verkehrsstörungsmeldungen vor, aber geblitzt wird da in Oelsnitz, Untermarksgrüner Straße Richtung Willy-Brandt-Straße und in Siebenhitz stehen sie in Richtung Plauen im 70er-Bereich, ein grauer Caddy dort. Sollten Sie jetzt auch noch was entdeckt haben, Staus, Blitzer, mehr, melden Sie uns bitte unter der 0800 30 30 113 oder ganz einfach per WhatsApp die Nummer auf vogtlandradio.de. Dankeschön, kommen Sie gut an.
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7: Mit Ricardo Schuldner-Wortny. Schön, dass Sie mit dabei sind.

Musik von Whitney Houston. Step by Step. Hier ist ja Vogtland Radio Montagabend und Schritt für Schritt, ja, Step by Step, nähern wir uns quasi dem Feierabend und den starten wir dann ab 18 Uhr so richtig durch mit unserer Afterwork-Party, mit allem, was dazugehört, mit dem Musikkalender, mit dem Feierabendsong des Tages und natürlich auch mit dem Cover-Lover, das alles ab 18 Uhr, also einschalten und bis dahin kümmern wir uns mal ein kleines bisschen um die Vegetation. Keine

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1: Es ist bedeckt, Wolken dominieren den vogtländischen Himmel, 16 Grad auf dem Thermometer und wir haben immer noch diesen recht kräftigen Wind. Die Temperaturen gehen dann später in der Nacht zurück auf Werte so zwischen 7 und 8 Grad. Es wird dann aber nur spätestens in der zweiten Nachthälfte richtig aufklaren. So starten wir morgen rein in den Dienstag, zunächst mit Sonne. Dann später im Tagesverlauf kommen immer mehr dickere Wolken rein und die haben auch noch den einen oder anderen Regenschauer im Gepäck. Die Temperaturen dann morgen bei maximal 19 Grad. Ab Mittwoch geht's dann weiter rauf. Wir nähern uns den sommerlichen Temperaturen. Mittwoch noch mit einem Mix aus Sonne und Wolken und so Werten zwischen 24 und 25 Grad. Und ab Donnerstag kratzen wir an der 30 Grad Marke und damit haben wir es jetzt 18 Uhr.
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2: Ich bin Doro Hedrich. Nach der geplatzten Fusion mit Bad Elster geht es in Bad Brambach Schlag auf Schlag weiter. So muss nun eine Bürgermeisterwahl auf den Weg gebracht werden. Der genaue Termin wird noch abgestimmt, sagte uns Amtsverweser Thorsten Schnurre.
3: Das bedeutet jetzt für Bad Brambach ganz, ganz viel Arbeit, um die Weiterentwicklung mit allen Akteuren, also Gemeinderat, sowie auch Bevölkerung, Organisationen, Vereinen voranzutreiben. Wir haben ja das Haushaltskonsolidierungskonzept und das müssen wir jetzt umsetzen. Das heißt Verschlankung der Strukturen, die Gebührenüberprüfung, Hebesätze und so weiter und so fort.
2: Die Polizei ermittelt zu einem schweren Motorradunfall in Wildenau bei Steinberg. Ein Autofahrer hatte dem 62-Jährigen an der Rotenkirchener Straße die Vorfahrt genommen und erfasst. Mit schweren Verletzungen wurde der Motorradfahrer gestern ins Krankenhaus geflogen. Der Autofahrer muss sich wegen fahrlässiger Körperverletzung verantworten. Die Stadt Gera hat sich zwei neue Fahrzeuge zugelegt. Dazu gehört eine neue Hubarbeitsbühne für das Baumpflegeteam. Mit einer Arbeitshöhe von 23 Metern und einer Reichweite von 17,5 Metern ermöglicht sie eine vielseitige und sichere Pflege der städtischen Grünanlagen. Insbesondere im Stadtzentrum, heißt es aus der Verwaltung. Zweite Neuanschaffung ist ein Bagger, der vor allem auf den Friedhöfen zum Einsatz kommt. Die Fußballer aus Treuen sind Vogtlandmeister und steigen in die Sachsenklasse auf. Das Team setzte sich am Samstag 3:0 gegen Bad Brambach durch und sicherte sich damit den Titel. Platz 2 geht an die zweite vom Reichenbacher FC, die ein 1:1 in Rothschau erzielte. Die SG dagegen steigt in die Vogtlandklasse ab, sollte sich nach Abschluss der Mannschaftsmeldungen nichts mehr ändern, teilte der Vogtländische Fußballverband mit. Auch Lengenfeld rutscht in die Vogtlandklasse ab, 1:3 unterlag der VfB dem Team aus Werder. Das waren die Vogtlandradio-Nachrichten.
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1: 18 Uhr und 3 Minuten haben wir es damit. Schönen guten Abend auf die Straßen, schönen guten Abend, liebe Autofahrer. Sieht gut aus auf den Straßen. Im Moment haben wir keine Verkehrsstörungsmeldungen vorliegen. Sie haben da freie Fahrt. Aber geblitzt wird. Aufpassen in Elsnitz, Untermarks, Grüner Straße Richtung Willy-Brandt-Straße und in Siebenhitz stehen sie in Richtung Plauen in der 70er-Zone mit einem grauen Caddy. Sollten Sie jetzt auch noch was entdeckt haben, Staus, Blitzer, mehr, melden Sie uns bitte kostenlos unter der 0800 30 30 113 oder gerne auch per WhatsApp die Nummer auf vogtlandradio.de. Dankeschön, gute Fahrt.
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1: Mit Ricardo Schulz, Nowotny, starten wir gemeinsam rein in diesen Feierabend, gleich mit dem Musikkalender.

0: Santana, Maria, Maria hier im Vogtland Radio. Wir haben Afterwork Party. Und in dieser Afterwork Party gibt es bei uns auch immer so einen kleinen Ausflug in die Musikgeschichte.
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0: Ja, und heute geht's da mal zurück ins Jahr 1981. Duran Duran veröffentlichen ihr Debütalbum, schlicht benannt nach der Band selbst. Und das schlägt direkt richtig ein. Platz 3 in den britischen Albumcharts, ganze 118 Wochen in den UK Top 100, später dann auch Platz 10 in den USA. Duran Duran werden damit zu einer der prägenden Bands der New Romantic und früheren MTV-Zeit. Viel Stil, ganz viel Synthesizer, viel Haarspray, aber auch richtig gute Popsongs. Auf dem Album sind unter anderem Planet Earth und Girls on Film zu finden. Beide in Großbritannien Top 10 Hits. Und Girls on Film war damals nicht nur musikalisch auffällig, auch das Video sorgte für ordentlich Gesprächsstoff, was Anfang der 80er ja schon fast so eine Art Karrierebeschleuniger war. Aus dem Debütalbum hören wir also Duran Duran.

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1: Moment, bevor es soweit ist, auch noch kurz noch aufs Wetter schauen. Also auch wenn es eine recht graue Angelegenheit heute ist und es dicht bewölkt ist und ja, mit den Temperaturen ist es auch immer noch recht frisch ist. Ja, 16 Grad auf dem Thermometer. Ja, Schafskälte halt. Ja, das ist auch immer noch ein Thema. Und es wird dann Auflockerungen geben, dann aber erst am Abend bzw. in der Nacht. Da ist die Sonne dann mittlerweile weg. Die Temperaturen gehen dann runter auf Werte zwischen 7 und 8 Grad. Dafür starten wir morgen mit Sonne rein in den Dienstag zunächst. Ja, müssen dann aber, ja, beziehungsweise ziehen dann später schon wieder dicke Wolken rein, die dann hin im Tagesverlauf auch Regenschauer im Gepäck haben. Die Temperaturen erreichen dabei Höchstwerte so um die 19 bis 20 Grad morgen. Die Aussichten dann für die kommenden Tage. Ab Mittwoch geht es dann wirklich bergauf. Dann ist Schluss mit Schafskälte. 24 bis 25 Grad, Sonne, Wolkenmix und deutlich wärmer wird es dann sogar noch ab Donnerstag.
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1: 18.30 Uhr, gleich 31 haben wir es damit. Schönen guten Abend auf die Straßen. Schönen guten Abend, liebe Autofahrer. Da ist im Moment nicht allzu viel los. Uns liegen keine Verkehrsstörungsmeldungen vor. Alles im grünen Bereich, aber geblitzt wird. In Oelsnitz, in der Untermarksgrüner Straße Richtung Willy-Brandt-Straße stehen sie und in Siebenhitz in Richtung Plauen im 70er-Bereich. Ein grauer Caddy dort. Und sollten Sie jetzt auch noch was entdeckt haben, Staus, Blitzer, mehr, melden Sie uns bitte kostenlos unter der 0800 30 30 113 oder ganz einfach per WhatsApp-Nachricht. Die Nummer finden Sie im Netz auf vogtlandradio.de. Ja, und kaum sage ich's, klingelt's ja auch schon, beziehungsweise kommt eine WhatsApp-Nachricht rein. Gleich zwei Blitzer-Caddys entdeckt. Nummer 1, Plauen Richtung Oelsnitz vom Ortsausgangsschild im 50er-Bereich. Und Nummer 2 in der entgegengesetzten Richtung von Oelsnitz kommt nach Plauen in der 70er-Zone. Susi hat uns das per WhatsApp geschickt. Dankeschön dafür. So, damit hätten wir es jetzt aber, wie gesagt, Dankeschön. Gute Fahrt.
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1: Mit Ricardo Schulte-Nowotny und dem Coverlover. Den gibt's hier gleich.

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1: Beyoncé fragt sich, was wäre wohl, wenn ich ein Junge wäre? If I were a boy, hier ist ihr Vogtland Radio. Montagabend, wir haben es gleich 7:15 und jetzt wird es Zeit für geklaute Musik sozusagen oder geliehene.

Ja, manche Songs in der Musikgeschichte, die wirken schon fast so, als wären sie eigentlich nur dafür geschrieben worden, irgendwann von Freddie Mercury gesungen zu werden. The Great Pretender, das ist zum Beispiel so einer. Das Original stammt von The Platters aus dem Jahr 1955. Ein ganz eleganter Doo-Wop-Klassiker über jemanden, der ja nach außen so tut, als wäre alles okay, als wäre alles bestens, aber ja, drin, das ist längst nicht mehr alles Gold, was glänzt. Freddie Mercury, der hat den Song 1987 neu aufgenommen und bei ihm bekommt diese Nummer nochmal ja eine ganz eigene Ebene. Freddie, der große Entertainer, der Meister der Bühne, der Mann mit der riesigen Stimme, singt darüber, ein großer Schauspieler zu sein. Ja, passt fast zu gut, ne? Warum sich Freddie Mercury ausgerechnet The Great Pretender ausgesucht hat, das ist ja schon fast selbsterklärend. Freddie Mercury war ja einer der größten Bühnenmenschen der Popgeschichte. Ein Mann, der ziemlich genau wusste, wie man eine Rolle spielt, ein Publikum packt und aus einem Song eine Show macht. Für ihn war Musik eben nicht nur einfach Musik, sondern immer auch verbunden mit Theater, Glamour und Verwandlung. Und deshalb passt dieser Titel eben auch so gut zu ihm. The Great Pretender, der große Darsteller. Nicht als Maske im billigen Sinn, sondern als Künstler, der wusste auf der Bühne, da darf man auch mal größer sein als das Leben. Hier also seine Larger-than-Life-Version von The Great Pretender, Freddie Mercury.

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1: Dicht bewölkt ist er dieser Abend im Vogtlandradio. Bei den Temperaturen stehen 15 Grad zu Buche, beziehungsweise auf dem Thermometer. Und es lockert dann aber aufgrund des kräftigen Windes, den wir immer noch so ein bisschen haben, ja, lockert es dann tatsächlich zum Abend hin noch ein bisschen auf und wir bekommen eine klare Nacht. Macht halt auch, dass die Temperatur ein bisschen runtergeht, es wird kühl. 7 bis 8 Grad bekommen wir da. Morgen der Start dann in den Dienstag. Ja, zunächst mit viel Sonnenschein, dann später ziehen immer weiter dicke Wolken rein und die bringen dann im Tagesverlauf dann auch mal den einen oder anderen Regenschauer nochmal mit. Die Temperaturen, da erreichen wir morgen Höchstwerte so um die 19 bis 20 Grad. Ab Mittwoch dann, da ist dann endlich wieder ja sowas wie Sommer angesagt. 24 bis 25 Grad am Mittwoch. Sonne-Wolken-Mix und richtig viel Sonnenschein dann ab Donnerstag. Und da kratzen wir dann auch schon wieder gleich mal an der 30-Grad-Marke. Und damit haben wir es jetzt genau 19 Uhr.
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2: Ich bin Doro Hedrich. Nach der geplatzten Fusion mit Bad Elster geht es in Bad Brambach Schlag auf Schlag weiter. So muss nun eine Bürgermeisterwahl auf den Weg gebracht werden. Der genaue Termin wird noch abgestimmt, sagte uns Amtsverweser Thorsten Schnurre.
3: Es bedeutet jetzt für Bad Brambach ganz, ganz viel Arbeit, um die Weiterentwicklung mit allen Akteuren, also Gemeinderat, sowie auch Bevölkerung, Organisationen, Vereinen voranzutreiben. Wir haben ja das Haushaltskonsolidierungskonzept und das müssen wir jetzt umsetzen. Das heißt, Verschlankung der Strukturen, die Gebührenüberprüfung, Hebesätze und so weiter und so fort.
2: In Bad Brambach hatten gestern 555 Menschen gegen eine Eingemeindung und 438 dafür gestimmt. In Bad Elster war das Ergebnis noch deutlicher mit 900 Nein und 554 Ja-Stimmen. Es ist ein Betrug im großen Stil. Zwei Vogtländer sind von Unbekannten um jeweils 50.000 Euro gebracht worden. Ein Fall wurde erst jetzt bei der Polizei in Zwickau angezeigt. Passiert ist er schon im April.
4: Der Mann war auf die Werbung eines angeblichen Brokers in den sozialen Netzwerken aufmerksam geworden, eröffnete ein Handelskonto und gab dabei auch diverse sensible Daten preis, zum Beispiel mit seinem abfotografierten Personalausweis. Damit beantragten die Betrüger 23 Kredite bei verschiedenen Banken. Einer wurde schon genehmigt. Ähnlicher ging es einem 44-Jährigen in Gera, aber in Zusammenhang mit einer Fernwartungssoftware. Auch auf ihn wurden Kredite aufgenommen. Sven Hopf, Vogtlandradio.
2: Die Polizei ermittelt zu einem schweren Motorradunfall in Wildenau bei Steinberg. Ein Autofahrer hatte dem 62-Jährigen an der Rotenkirchner Straße die Vorfahrt genommen und erfasst. Mit schweren Verletzungen wurde der Motorradfahrer ins Krankenhaus geflogen. Klingenthal hat sich vorübergehend an die Spitze des Städtewettbewerbs von NVAM und Midgas gesetzt. Die 155 Teilnehmer haben insgesamt knapp über 258 Fahrradkilometer gesammelt. Pro Kilometer gehen 5 Euro an die Stadt. Dazu kommen nochmal 400 Euro, die Oberbürgermeisterin Judith Sandner über ein Quiz eingespielt hat. Die Gelder fließen in Anschaffungen und Projekte des HV90 Klingenthal und in die Amtsberghalle. Die Fußballer aus Treuen sind Vogtlandmeister und steigen in die Sachsenklasse auf. Das Team setzte sich am Wochenende 3:0 gegen Bad Brambach durch und sicherte sich damit den Titel. Platz 2 geht an die zweite vom Reichenbacher FC, die ein 1:1 in Rothschau erzielte. Die SG dagegen steigt in die Vogtlandklasse ab. Sollte sich nach Abschluss der Mannschaftsmeldungen nichts mehr ändern, teilte der Vogtländische Fußballverband mit. Auch Lengenfeld rutscht in die Vogtlandklasse ab. 1:3 unterlag der VfB dem Team aus Werder. Und das waren die Top-Themen des Tages.
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1: 19 Uhr und 3 Minuten haben wir es damit. Schönen guten Abend auf die Straßen. Schönen guten Abend, liebe Autofahrer. Aktuell sieht's richtig gut aus auf den Straßen. Uns liegen keine Verkehrsstörungsmeldungen vor, aber geblitzt wird da. Auf der B92 stehen sie. Von Oelzens kommend nach Plauen im 70er-Bereich und umgekehrt noch in Plauen bzw. Richtung Oelzens am Ortsausgangsschild im 50er-Bereich. Sollten Sie jetzt noch was entdeckt haben, Staus, Blitzer, mehr, dann immer her damit unter der 0800 30 30 113. Melden Sie uns das selbstverständlich kostenlos oder gerne auch per WhatsApp-Nachricht direkt ins Studio. Die Nummer dazu finden Sie im Netz auf vogtlandradio.de. Dankeschön, gute Fahrt.
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1: Am Mikrofon für Sie an diesem Montagabend Ricardo Schult, Nowotny. Und ja, in wenigen Minuten gibt's dann bei uns hier den Feierabendsong des Tages.

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1: Heute kommt unser Feierabendsong des Tages aus Reichenbach. Der Steffen schreibt, wenn ich nach der Arbeit ins Auto steige, dann brauche ich keinen Entspannungsklang mit Meeresrauschen oder sowas. Ich brauche was, das mir sagt, hey, jetzt ist Schluss mit Excel-Tabellen, mit E-Mails und Menschen, die kurz vor Feierabend mal eben noch eine kleine Frage haben. Steffen, wir sind da absolut bei dir. Deswegen gibt's heute als Feierabendsong des Tages Daft Punk mit Get Lucky. Das ist ein Song, der nicht einfach Feierabend macht, sondern der groovt direkt die Bürotür zu. Ja. Und wenn Sie jetzt sagen, Moment mal, mein Feierabendsong, der klingt aber eigentlich ganz anders, dann ja, schlagen Sie uns doch Ihren Song einfach vor. Auf vogtlandradio.de geht das. Da können Sie Ihren eigenen Feierabendsong des Tages gerne einreichen. Und wenn Sie möchten, auch gerne verbunden mit Grüßchen und Küsschen. Ja, einfach mal machen. Ja, und dann läuft demnächst vielleicht genau Ihr Song bei uns. Und jetzt aber läuft Steffen seiner. Steffen aus Reichenbach, das ist Daft Punk, Get Lucky.

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3: Ja, ein grauer und bedeckter Tag ist es gewesen und ist es jetzt auch am Abend bei Temperaturen so um die 15-Grad-Marke herum. Passiert dann aber heute auch nicht mehr allzu viel. Die dicken Wolken, die bleiben uns mal noch zunächst am Abend und in der ersten Nachthälfte erhalten. Erst dann klart es oder lockert es so ein bisschen auf und ja, die Werte bei den Temperaturen gehen runter. 7 bis 8 Grad, wir werden im einstelligen Bereich uns wiederfinden. Dafür starten wir morgen in den Dienstag mit Sonnenschein zunächst erstmal rein. Später kommen dann dicke Wolken dazu. Und die haben dann im Laufe des Tages auch noch den ein oder anderen Regentropfen im Gepäck. Die Temperaturen, da werden wir morgen so zwischen 19 und 20 Grad uns einpegeln. Ab Mittwoch dann, da wird es dann allmählich wärmer und es ist Schluss mit Schafskälte. Das ist wirklich, das ist versprochen, 24, 25 Grad bei einem Sonne-Wolken-Mix am Mittwoch. Und an der 30-Grad-Marke kratzen wir dann schon wieder am Donnerstag.
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3: 19.31 Uhr haben wir es kurz nach halb acht. Schönen guten Abend auf die Straßen, schönen guten Abend, liebe Autofahrer. Es ist schnell erzählt, wir haben keine Verkehrsstörungsmeldungen vorliegen im Moment. Sie haben freie Fahrt auf den Straßen im Vogtland. Geblitzt wurde allerdings auf der B92 von Oelsnitz kommen zum einen nach Plauen in der 70er-Zone und aus Plauen raus in Richtung Oelsnitz vom Ortsausgangsschild im 50er-Bereich. Sollten Sie jetzt noch was entdeckt haben, Staus, Blitzer, mehr, dann melden Sie uns das bitte kostenlos unter der 0800 30 30 113 oder ganz einfach per WhatsApp die Nummer auf vogtlandradio.de. Dankeschön, gute Fahrt.
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1: Wir schauen ja immer hier gerne bei uns in unserer Redaktion in diesen Kalender, ja, der kuriosen Feiertage. Und heute ist Macht des Lächelns Tag. Und da habe ich mir gedacht, Feierabend am Macht des Lächelns Tag könnte so aussehen. Jetzt bitte einmal alles herunterfahren, Beine hochlegen und die Mundwinkel hochfahren. Na bitte, geht doch. Schönen Feierabend.

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1: Am Abend und in der Nacht ist es im Vogtland locker bewölkt. Die Tiefstwerte liegen um die 7 Grad. Aber dann nimmt das Wetter in den kommenden Tagen Fahrt auf. Morgen klettert das Thermometer auf 20 Grad. Uns erwarten Sonne und Wolken. Dazu kann hier und da nochmal ein kleiner Schauer durchziehen. Am Mittwoch bekommen wir schon 24 Grad. Dazu mehr Sonne als Wolken. Und ab Donnerstag zieht dann der Sommer wieder ein mit bis zu 29 Grad.
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1: Ich bin Doro Hedrich. Nach der geplatzten Fusion mit Bad Elster geht es in Bad Brambach Schlag auf Schlag weiter. So muss nun eine Bürgermeisterwahl auf den Weg gebracht werden. Der genaue Termin wird noch abgestimmt, sagte uns Amtsverweser Thorsten Schnurre.
2: Es bedeutet jetzt für Bad Brambach ganz, ganz viel Arbeit, um die Weiterentwicklung mit allen Akteuren, also Gemeinderat sowie auch Bevölkerung, Organisationen, Vereinen voranzutreiben. Wir haben ja das Haushaltskonsolidierungskonzept und das müssen wir jetzt umsetzen. Das heißt Verschlankung der Strukturen, die Gebührenüberprüfung, Hebesätze und so weiter und so fort.
1: In Bad Brambach hatten gestern 555 Menschen gegen eine Eingemeindung und 438 dafür gestimmt. In Bad Elster war das Ergebnis noch deutlicher mit 900 Nein und 554 Ja-Stimmen. Es ist ein Betrug im großen Stil. Zwei Vogtländer sind von Unbekannten um jeweils 50.000 Euro gebracht worden. Ein Fall wurde erst jetzt bei der Polizei in Zwickau angezeigt. Passiert ist er schon im April.
3: Der Mann war auf die Werbung eines angeblichen Brokers in den sozialen Netzwerken aufmerksam geworden, eröffnete ein Handelskonto und gab dabei auch diverse sensible Daten preis, zum Beispiel mit seinem abfotografierten Personalausweis. Damit beantragten die Betrüger 23 Kredite bei verschiedenen Banken. Einer wurde schon genehmigt. Ähnlicher ging es einem 44-Jährigen in Gera, aber in Zusammenhang mit einer Fernwartungssoftware. Auch auf ihn wurden Kredite aufgenommen. Sven Hopf, Vogtlandradio.
1: Die Polizei ermittelt zu einem schweren Motorradunfall in Wildenau bei Steinberg. Ein Autofahrer hatte dem 62-Jährigen an der Rotenkirchner Straße die Vorfahrt genommen und erfasst. Mit schweren Verletzungen wurde der Motorradfahrer ins Krankenhaus geflogen. Klingenthal hat sich vorübergehend an die Spitze des Städtewettbewerbs von NVAM und Midgas gesetzt. Die 155 Teilnehmer haben insgesamt knapp über 258 Fahrradkilometer gesammelt. Pro Kilometer gehen 5 Euro an die Stadt. Dazu kommen nochmal 400 Euro, die Oberbürgermeisterin Judith Sandner über ein Quiz eingespielt hat. Die Gelder fließen in Anschaffungen und Projekte des HV90 Klingenthal und in die Amtsberghalle. Die Fußballer aus Treuen sind Vogtlandmeister und steigen in die Sachsenklasse auf. Das Team setzte sich am Wochenende 3:0 gegen Bad Brambach durch und sicherte sich damit den Titel. Platz 2 geht an die Zweite vom Reichenbacher FC, die ein 1:1 in Rothschau erzielte. Die SG dagegen steigt in die Vogtlandklasse ab, sollte sich nach Abschluss der Mannschaftsmeldungen nichts mehr ändern, teilte der Vogtländische Fußballverband mit. Auch Lengenfeld rutscht in die Vogtlandklasse ab. 1:3 unterlag der VfB dem Team aus Werder. Und das waren die Top-Themen des Tages.

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1: Am Abend und in der Nacht ist es im Vogtland locker bewölkt. Die Tiefstwerte liegen um die 7 Grad. Aber dann nimmt das Wetter in den kommenden Tagen Fahrt auf. Morgen klettert das Thermometer auf 20 Grad. Uns erwarten Sonne und Wolken. Dazu kann hier und da nochmal ein kleiner Schauer durchziehen. Am Mittwoch bekommen wir schon 24 Grad. Dazu mehr Sonne als Wolken. Und ab Donnerstag zieht dann der Sommer wieder ein mit bis zu 29 Grad.
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1: Ich bin Doro Hedrich. Nach der geplatzten Fusion mit Bad Elster geht es in Bad Brambach Schlag auf Schlag weiter. So muss nun eine Bürgermeisterwahl auf den Weg gebracht werden. Der genaue Termin wird noch abgestimmt, sagte uns Amtsverweser Thorsten Schnurre.
2: Es bedeutet jetzt für Bad Brambach ganz, ganz viel Arbeit, um die Weiterentwicklung mit allen Akteuren, also Gemeinderat, sowie auch Bevölkerung, Organisationen, Vereinen voranzutreiben. Wir haben ja das Haushaltskonsolidierungskonzept und das müssen wir jetzt umsetzen. Das heißt, Verschlankung der Strukturen, die Gebührenüberprüfung, Hebesätze und so weiter und so fort.
1: In Bad Brambach hatten gestern 555 Menschen gegen eine Eingemeindung und 438 dafür gestimmt. In Bad Elster war das Ergebnis noch deutlicher mit 900 Nein und 554 Ja-Stimmen. Es ist ein Betrug im großen Stil. Zwei Vogtländer sind von Unbekannten um jeweils 50.000 Euro gebracht worden. Ein Fall wurde erst jetzt bei der Polizei in Zwickau angezeigt. Passiert ist er schon im April.
3: Der Mann war auf die Werbung eines angeblichen Brokers in den sozialen Netzwerken aufmerksam geworden, eröffnete ein Handelskonto und gab dabei auch diverse sensible Daten preis, zum Beispiel mit seinem abfotografierten Personalausweis. Damit beantragten die Betrüger 23 Kredite bei verschiedenen Banken. Einer wurde schon genehmigt. Ähnlicher ging es einem 44-Jährigen in Gera, aber in Zusammenhang mit einer Fernwartungssoftware. Auch auf ihn wurden Kredite aufgenommen. Sven Hopf, Vogtlandradio.
1: Die Polizei ermittelt zu einem schweren Motorradunfall in Wildenau bei Steinberg. Ein Autofahrer hatte dem 62-Jährigen an der Rotenkirchner Straße die Vorfahrt genommen und erfasst. Mit schweren Verletzungen wurde der Motorradfahrer ins Krankenhaus geflogen. Klingenthal hat sich vorübergehend an die Spitze des Städtewettbewerbs von NVAM und Midgas gesetzt. Die 155 Teilnehmer haben insgesamt knapp über 258 Fahrradkilometer gesammelt. Pro Kilometer gehen 5 Euro an die Stadt. Dazu kommen nochmal 400 Euro, die Oberbürgermeisterin Judith Sandner über ein Quiz eingespielt hat. Die Gelder fließen in Anschaffungen und Projekte des HV90 Klingenthal und in die Amtsberghalle. Die Fußballer aus Treuen sind Vogtlandmeister und steigen in die Sachsenklasse auf. Das Team setzte sich am Wochenende 3:0 gegen Bad Brambach durch und sicherte sich damit den Titel. Platz 2 geht an die Zweite vom Reichenbacher FC, die ein 1:1 in Rothschau erzielte. Die SG dagegen steigt in die Vogtlandklasse ab. Sollte sich nach Abschluss der Mannschaftsmeldungen nichts mehr ändern, teilte der Vogtländische Fußballverband mit. Auch Lengenfeld rutscht in die Vogtlandklasse ab. 1:3 unterlag der VfB dem Team aus Werder. Und das waren die Top-Themen des Tages.

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0: im Vogtlandradio. Widder.
1: Auch wenn Sie es noch so sehr versuchen, Sie werden Ihren Partner nicht ändern. Nehmen Sie andere Menschen so an, wie sie wirklich sind, anstatt sich nur ein Bild von ihnen zu machen.
0: Stier.
1: Geben Sie offen zu, was Sie belastet und wo Sie vielleicht einen Fehler gemacht haben, denn das ist nur menschlich.
0: Zwillinge.
1: Wenn Sie anderen Menschen die Geschicke überlassen, müssen Sie sich auch mit der Richtung zufrieden geben, in die das Ganze dann läuft.
0: Krebs.
1: Sie können Freund und Feind recht gut voneinander unterscheiden. Haben Sie deshalb keine Hemmungen, das auch in Ihrem Verhalten deutlich zu zeigen, schützen Sie sich.
0: Löwe.
1: Ihre Sensibilität macht Sie feinfühlig und empathisch. Sie sind der ideale Freund und Begleiter.
0: Jungfrau.
1: Lassen Sie sich nicht von Menschen irritieren, die ganz anders sind als Sie. Vergleiche schaden nur und lassen Sie schlecht aussehen.
0: Waage.
1: Wann werden Sie sich eingestehen, dass Sie gerne Hilfe in Anspruch nehmen würden? Niemand wird Ihre Fähigkeiten in Frage stellen oder Sie für schwach halten.
0: Skorpion.
1: In beruflicher Hinsicht dürften Sie sich im Aufwind befinden. Wenn Sie in der vergangenen Zeit das Gefühl von Stagnation hatten, dann wird sich das jetzt ändern.
0: Schütze.
1: Sie sind sehr anpassungsfähig und zu vielen Kompromissen bereit. Das sollten Sie den Menschen in Ihrer Umgebung auch deutlich zeigen.
0: Steinbock.
1: Durch eine spontane Entscheidung können Sie Ihrem Leben eine vollkommen neue Richtung geben. Verlassen Sie sich darauf.
0: Wassermann.
1: Vermeiden Sie heute dominantes Auftreten. Damit kommen Sie nicht weiter. Was Sie nun brauchen, sind Verständnis und Verhandlungsgeschick.
0: Fische.
1: Gehen Sie jetzt beruflich kein Risiko ein, wenn Sie sich nicht ins Ausmanövrieren wollen. Sicherheit im Vorgehen ist nun besonders wichtig.